Es ist 3 Uhr. 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
1: Ich bin Florian Klaus. Guten Morgen. Wer ein neues E-Auto kauft, kann ab heute die neue Förderprämie beantragen. Bundesumweltminister Schneider will das Online-Portal heute Vormittag freischalten. Die Förderung gibt es auch rückwirkend für Autos, die seit Jahresbeginn neu zugelassen worden sind. Je nach Fahrzeug, Einkommen und Familiengröße der Käufer gibt es zwischen 1.500 und 6.000 Euro. Union und SPD sind sich einig. Die automatische Diätenerhöhung für Bundestagsabgeordnete soll in diesem Jahr ausgesetzt werden. Er sei dafür, diese Idee aus der Union schnellstmöglich umzusetzen, sagte SPD-Generalsekretär Klüssendorf. Ronny Thorau berichtet aus Berlin.
2: Man könne nicht bei Krankenversicherung, Rente und Pflege über Einsparungen diskutieren und sich gleichzeitig eine Diätenerhöhung von 500 Euro pro Monat genehmigen, so SPD-Generalsekretär Klüssendorf. Auch Unionsfraktionschef Spahn hatte sich offen gezeigt für einen Verzicht auf die anstehende automatische Diätenerhöhung zum 1. Juli. Er verstehe, dass Bürger, wenn sie verzichten müssten, das auch von Abgeordneten erwarteten, so Spahn.
1: Vor gut 3,5 Jahren hat der Bund den Düsseldorfer Energiekonzern Uniper mit mehr als 13 Milliarden Euro vor der Pleite gerettet. Heute startet die Bundesregierung einem Bericht der Süddeutschen Zeitung zufolge das Verfahren für den Wiederverkauf des Unternehmens. Bis Mitte Juni können sich demnach Interessenten melden, die sich an Uniper beteiligen wollen. Der Bund will seine Beteiligung von heute 99% auf etwa ein Viertel herunterfahren. Die deutschen Eishockeyspieler haben bei der Weltmeisterschaft auch nach Spiel 3 noch keine Punkte. Gegen Gastgeber Schweiz gab es eine sehr deutliche 1:6 Niederlage. Es ist die höchste WM-Niederlage gegen den Nachbarn seit 89 Jahren. Das Minimalziel Viertelfinale ist in weiter Ferne. Und am Mittwoch geht es gegen den Titelverteidiger USA.
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1: Der Tag startet noch richtig schön mit Sonne und blauem Himmel. Aber das ändert sich. Am Mittag zieht's zu und dann gibt's Regen und vereinzelt auch Gewitter. Die Temperaturen liegen bei 16 bis 19 Grad. In der Nacht bleibt's bewölkt und regnerisch bei rund 10 Grad. Morgen wird's grau mit Schauern und teils kräftigen Gewittern, dazu auch Hagel und Starkregen. Die Höchstwerte liegen dann zwischen 18 und 21 Grad.
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1: Der Tag startet noch richtig schön mit Sonne und blauem Himmel. Aber das ändert sich. Am Mittag zieht's zu und dann gibt's Regen und vereinzelt auch Gewitter. Die Temperaturen liegen bei 16 bis 19 Grad. In der Nacht bleibt's bewölkt und regnerisch bei rund 10 Grad. Morgen wird's grau mit Schauern und teils kräftigen Gewittern, dazu auch Hagel und Starkregen. Die Höchstwerte liegen dann zwischen 18 und 21 Grad.
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1: Stier.
2: Pflegen Sie heute Ihre Freundschaften wie zarte Blumen. Mit Liebe und Aufmerksamkeit werden Sie erblühen und an Tiefe gewinnen.
1: Zwillinge.
2: Seien Sie bereit, sich anzupassen und sich auf neue Möglichkeiten einzulassen. Vergessen Sie nicht, dass Veränderungen auch gut sein können.
1: Krebs.
2: Kreativität und Inspiration werden heute Ihre Arbeit bereichern und zu neuen Ideen führen. Lassen Sie Ihrer Fantasie freien Lauf.
1: Löwe.
2: Hoffnung ist eine mächtige Kraft. Glauben Sie an bessere Zeiten und erkennen Sie, dass immer Licht im Dunkeln scheint.
1: Jungfrau.
2: Wenn Sie Kinder haben, investieren Sie Zeit in qualitativ hochwertige Gespräche und Aktivitäten mit ihnen. Das fördert Ihre Beziehung und schafft wertvolle Erinnerungen.
1: Waage.
2: Lehnen Sie sich ruhig zurück und gönnen Sie sich eine Auszeit. Bäume ausreißen können Sie auch noch ein andermal.
1: Skorpion.
2: Eine quälende Frage lässt Sie heute nicht los. Versuchen Sie abzuschalten. Die Antwort fliegt Ihnen bald von ganz alleine zu.
1: Schütze.
2: Ihre Freunde sind für Sie da. Verbringen Sie Zeit mit ihnen. Lachen Sie gemeinsam und schaffen Sie Erinnerungen.
1: Steinbock.
2: Yoga, Meditation und Atemübungen helfen Ihnen heute, innere Ruhe zu finden.
1: Wassermann.
2: Trauen Sie sich, Risiken einzugehen und Sie werden erstaunt sein, welche großartigen Dinge Sie erreichen können.
1: Fische.
2: Heute ist ein guter Tag, um finanzielle Pläne zu überdenken und kluge Investitionen zu tätigen.
1: Widder.
2: Sie brauchen mehr Pausen als sonst, um konzentriert zu sein. Nehmen Sie sich die Zeit, die Sie brauchen.
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1: Ich bin Angela Kress. Guten Morgen. Bis zu 6.000 Euro Prämie gibt's für Käufer von E-Autos durch ein neues Förderprogramm vom Staat. Ab heute sollen Privatleute die Förderung beantragen können. Bundesumweltminister Schneider will das Portal am Vormittag starten. Die Prämie gibt es auch rückwirkend für Autos, die seit dem 1. Januar neu zugelassen worden sind. Insgesamt stehen 3 Milliarden Euro zur Verfügung. Ministerpräsident Wüst ist ab heute für 2 Tage in Polen unterwegs. Zuerst geht es in die NRW-Partnerregion Schlesien. Dort sind Gespräche mit Politikern und Termine zur europäischen Zusammenarbeit und zur Gesundheitsversorgung geplant. Morgen besucht Wüst zum ersten Mal das ehemalige deutsche Vernichtungslager Auschwitz. Das Phantasialand soll größer werden, weil die geplante Erweiterung des Freizeitparks aber ein Naturschutzgebiet betreffen würde, gibt es einige Kritik. Der Rat der Stadt Brühl hat eine Entscheidung, wie es damit weitergeht, jetzt erstmal vertagt. Ein Netzwerk aus Parteien, Bürger- und Klimaschutzgruppen hatte vor der Ratssitzung am Abend gegen den Ausbau demonstriert. Es hat schon ein Bürgerbegehren angekündigt. Das Ziel Viertelfinale rückt für die deutsche Eishockeymannschaft bei der WM in immer weitere Ferne. Gegen Gastgeber Schweiz setzte es eine deutliche 1:6 Niederlage. Damit ist das DEB-Team auch nach 3 Spielen noch punktlos. Nächster Gegner ist morgen Weltmeister und Olympiasieger USA.
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1: Der Tag startet noch richtig schön mit Sonne und blauem Himmel, aber das ändert sich. Ab Mittag zieht's zu und dann gibt's Regen und vereinzelt auch Gewitter. Die Temperaturen erreichen 16 bis 19 Grad. In der Nacht bleibt's bewölkt und regnerisch bei rund 10 Grad. Morgen wird's dann grau mit Schauern und teils kräftigen Gewittern, dazu auch Hagel und Starkregen. Die Höchstwerte erreichen zwischen 18 und 21 Grad.
2: Der Blick auf die Straßen sieht ganz gut aus aus der Antenne NRW Verkehrszentrale. Momentan nicht viel los. Wir wünschen euch eine gute und sichere Fahrt.
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4: Kurz nach 6 ist es. Einen wunderschönsten guten Morgen euch allen. Der Montag liegt schon hinter uns. Rein geht's in den Dienstag und an diesem Dienstagmorgen werde ich euch verraten, wer Fußball-Weltmeister 2026 wird. Ja, die startet ja eigentlich erst am 11. Juni, die Fußball-WM, aber es steht schon fest, wer Weltmeister wird, woher ich das weiß und wer es wird, das hört ihr heute Morgen, 6:50 hier bei mir in der Show. Ich würde ja mal dabei bleiben. Kommt gut rein in den Morgen.
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0: Jay-Z Stewart, I Need You to Hate Me. Das ist Antenne NRW mit den besten Hits aller Zeiten. Guten Morgen.
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0: 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Wir spielen euch die besten Hits aller Zeiten. Kommt gut rein in den Dienstag. Kleines Missverständnis bei der Polizei. Darüber spricht Nordrhein-Westfalen oder anders, darüber schmunzelt Nordrhein-Westfalen. Am Wochenende wurde die Polizei in den Kreis Kleve, genauer gesagt nach Rees-Millingen gerufen. Ein Mann hatte sich gemeldet und gesagt, er hätte zwei Frauen in seinem Wintergarten eingesperrt, weil die über die Terrasse in sein Haus einbrechen wollten. Also, Polizei rückte an und dann wurde klar, war ein kleiner Übermittlungsfehler. Der Mann hatte nämlich nicht zwei Frauen, sondern zwei Pfauen in seinem Wintergarten eingesperrt, nachdem die wohl in sein Haus einbrechen wollten. Nicht Frauen, sondern Pfauen. Also weitere Streifenwagen mussten dann nicht zur Verstärkung kommen und es heißt in der Pressemitteilung, die Tatverdächtigen, die wohl schon länger im Ort unterwegs sind, konnten vor Ort entlassen werden. Wohin die gehören, ist immer noch unklar.
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Seal, Amazing bei Antenne NRW. Das sind die besten Hits aller Zeiten für euch. Schönen Dienstagmorgen. Na, wer von euch startet jetzt gleich die erste Gassi-Runde des Tages? Schönen Spaziergang wünsche ich euch. Davor noch schnell The Pretenders. I'll stand by you bei Antenne NRW. Ich bin Marc Neugebauer. Danke euch fürs Einschalten.

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2: Ich bin Angela Kress. Guten Morgen. Ministerpräsident Wüst ist ab heute für 2 Tage in Polen unterwegs. Zuerst geht es in die NRW-Partnerregion Schlesien. Dort sind Gespräche mit Politikern und Termine zur europäischen Zusammenarbeit und zur Gesundheitsversorgung geplant. Morgen besucht Wüst zum ersten Mal das ehemalige deutsche Vernichtungslager Auschwitz. Das Phantasialand soll größer werden, weil die geplante Erweiterung des Freizeitparks aber ein Naturschutzgebiet betreffen würde, gibt es einige Kritik. Der Rat der Stadt Brühl hat eine Entscheidung, wie es damit weitergeht, jetzt erstmal vertagt. Ein Netzwerk aus Parteien, Bürger- und Klimaschutzgruppen hatte vor der Ratssitzung am Abend gegen den Ausbau demonstriert. Es hat schon ein Bürgerbegehren angekündigt.
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2: Der Tag startet noch richtig schön mit Sonne und blauem Himmel, aber das ändert sich. Ab Mittag zieht's zu und dann gibt's Regen und vereinzelt auch Gewitter. Die Temperaturen erreichen 16 bis 19 Grad. In der Nacht bleibt's bewölkt und regnerisch bei rund 10 Grad. Morgen wird's dann grau mit Schauern und teils kräftigen Gewittern, dazu auch Hagel und Starkregen. Die Höchstwerte erreichen zwischen 18 und 21 Grad.
3: Der Blick auf die Straßen sieht ganz gut aus aus der Antenne NRW Verkehrszentrale. Momentan nicht viel los. Wir wünschen euch eine gute und sichere Fahrt.
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4: Hey, hey, wunderschönen guten Morgen. Schön, dass ihr wieder mit dabei seid. Scheint ja dann gestern Morgen doch nicht so schlimm gewesen zu sein. Also, hey, schönen Start in den Dienstag. Gleich wie gewohnt mit guten und schönen Nachrichten in den Good News. Heute Morgen gute Nachrichten über ganz viel Nähe. Nähe, die wir alle haben können. Schon heute in der Mittagspause, wenn ihr wollt. Um was es geht, das hört ihr gleich in 5 Minuten bei mir in den Good News.

0: Icehouse, Hey Little Girl bei Antenne NRW. Die besten Hits aller Zeiten für euch. Wunderschönen guten Morgen.
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0: Hier an dieser Stelle gibt's nur gute, nur schöne Nachrichten und heute Morgen sprechen wir über eine ganz besondere deutsche Meisterschaft. Eine deutsche Meisterschaft mit ganz viel Liebe, die am Wochenende in Niedersachsen stattfand. Da gab's nämlich die allererste deutsche Meisterschaft im Bäume umarmen. Ist kein Scheiß, kurios, aber irgendwie auch schön. 100 Teilnehmer und Teilnehmerinnen sind im Bäume umarmen gegeneinander angetreten. Wie läuft das ab? Ja, es gab einen Parcours und es mussten 17 Linden so schnell wie möglich umarmt werden. Gab natürlich genaue Regeln, die beim Umarmen eingehalten werden mussten. Und dann gab es noch zwei weitere Disziplinen. Einmal Kreativität und die Innigkeit beim Umarmen und dann noch das Baumwissen. Siegerin im Bäume umarmen im Einzelwettbewerb wurde Marie aus Hannover und sie darf jetzt im August bei der Weltmeisterschaft im Bäume umarmen in Finnland antreten. Also toi toi toi. Man sagt ja, das Bäume umarmen wirkt entspannend und reduziert Stress. Ich habe das tatsächlich noch nie in meinem Leben probiert. Wie sieht's denn bei euch aus? Ich freue mich auf eure Erfahrungsberichte.
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0: 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Ihr hört Antenne NRW. Schön, dass ihr mit uns in den Tag startet. Das war hart. Gestern Abend. Dritte Niederlage im dritten Spiel für die deutsche Eishockey-Nationalmannschaft bei der WM in der Schweiz. Und was für eine Niederlage. Deutschland hat gestern Abend 1:6 gegen Gastgeber Schweiz verloren. Das Viertelfinale ist für uns sowas von weit weg. Und das nächste Spiel dann ausgerechnet gegen Titelverteidiger und Olympiasieger USA. Das Ganze morgen Abend ab 20 nach 8.
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Supertramp, Breakfast in America, das ist Antenne NRW. Wir spielen euch die besten Hits aller Zeiten. Guten Morgen, jetzt ist es nicht mehr lang hin, denn ich kann euch heute Morgen schon verraten, wer Fußball-Weltmeister 2026 wird. Ja, ich weiß, das klingt kurios, aber das steht schon fest. Woher ich das weiß und wer es wird, Fußball-Weltmeister 2026, hört ihr 10 nach 7 hier bei mir in der Show. Jetzt erstmal Sia, the greatest. Ich bin Marc Neugebauer. Schön, dass ihr dabei seid.

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1: Ich bin Angela Kress. Guten Morgen. Nur einmal am Tag erhöhen, nämlich um 12 Uhr. Diese Regelung gilt ja seit April an Tankstellen. Dagegen wurde tausendfach verstoßen, wie eine Auswertung des Verbraucherdienstes Mehr Tanken zeigt. Fiona Reiner berichtet.
2: Fast jede fünfte Tankstelle soll laut dieser Auswertung gegen die 12-Uhr-Regel verstoßen haben und das soll in dem beobachteten Zeitraum insgesamt rund 17.000 Mal passiert sein. Der Bundesverband Freier Tankstellen nimmt Tankstellenbetreiber in Schutz. Der Prozess von der Preisänderung bis hin zur Datenübermittlung ans Kartellamt sei lang.
1: NRW-Ministerpräsident Wüst fährt für 2 Tage nach Polen. Höhepunkt der Reise wird morgen ein historischer Termin. Wüst besucht zum ersten Mal die Gedenkstätte im ehemaligen KZ Auschwitz. Ansonsten geht es bei dem Polenbesuch um wirtschaftliche Beziehungen und um die Regionalpartnerschaft zwischen NRW und Schlesien. Atomgegner erwarten für heute den 4. Castor-Transport von Jülich nach Ahaus. Sie wollen am Abend mit einer Mahnwache in Jülich und einer Fahrraddemo in Ahaus dagegen protestieren. Lob für die Polizeiführung kam von der Gewerkschaft der Polizei. Die Mehrarbeit bei den Eskorten für die Transporte treffe nicht immer dieselben Einheiten. Die Beamten würden auch frühzeitig informiert, wann sie ran müssen. Die deutschen Eishockeyspieler haben bei der Weltmeisterschaft auch nach Spiel 3 noch keine Punkte. Gegen Gastgeber Schweiz gab es eine sehr deutliche 1:6 Niederlage. Das Minimalziel Viertelfinale ist in weiter Ferne und morgen geht es gegen den Titelverteidiger USA.
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1: Der Tag startet noch richtig schön mit Sonne und blauem Himmel, aber das ändert sich. Ab Mittag zieht's zu und dann gibt's Regen und vereinzelt auch Gewitter. Die Temperaturen erreichen 16 bis 19 Grad. In der Nacht bleibt's bewölkt und regnerisch bei rund 10 Grad. Morgen wird's dann grau mit Schauern und teils kräftigen Gewittern, dazu auch Hagel und Starkregen. Die Höchstwerte erreichen zwischen 18 und 21 Grad.
3: Der Blick auf die Straßen aus der Antenne NRW Verkehrszentrale. Liebe Autofahrer, A2 Dortmund Richtung Oberhausen zwischen Bottrop und dem Kreuz Oberhausen. Da haben wir 4 Kilometer Stau, es dauert 20 Minuten länger. Auf der A3 Oberhausen Richtung Köln zwischen dem Kreuz Hilden und dem Kreuz Leverkusen 15 Kilometer Stop and Go. Hier braucht ihr knapp eine halbe Stunde länger. Auf der A40 Dortmund Richtung Duisburg zwischen Bochum-Hamme und dem Dreieck Essen-Ost 8 Kilometer stockend. Hier dauert es circa eine Viertelstunde länger. Und auf der A516 bei der Abzweigung Oberhausen zwischen dem Kreuz Oberhausen und Oberhausen-Eisenheim. 4 Kilometer Stau, auch hier dauert es knapp eine Viertelstunde länger.
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4: Guten Morgen euch. Kommt gut rein in den Dienstag. Eigentlich ist es ja noch ein bisschen hin bis zur Fußball-Weltmeisterschaft 2026. Also am 11. Juni geht's los. Noch ein bisschen weniger als einen Monat. Aber schon heute steht fest, wer Fußball-Weltmeister 2026 wird. Ja, ich war auch schockiert. Ist aber so. Es steht schon fest, wer die WM gewinnen wird. Wer das ist und woher ich das weiß, darüber quatschen wir in 5 Minuten. Hier bei mir in der Show.
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Michael Jackson, Billie Jean bei Antenne NRW. Die besten Hits aller Zeiten für euch. Guten Morgen. Also, dann hau ich's jetzt gleich raus. Der Gewinner der Fußball-Weltmeisterschaft 2026 steht schon fest. Ja, das kam auch für mich überraschend. Am 11. Juni, das ist nicht mal mehr ein Monat hin, am 11. Juni startet die Fußball-Weltmeisterschaft in den USA, Mexiko und Kanada. Hab mich ehrlich gesagt sehr drauf gefreut, aber jetzt ist die Spannung auch schon vorbei, denn bei TikTok geht gerade ein Video rum von einem User, der angibt, ein Zeitreisender zu sein. Und deshalb weiß er auch schon, wer Sieger der Fußball-WM 2026 wird. In seinem Video sieht man ein Handy, in dem Google, in der Google-Suche, das Ergebnis des Endspiels der WM vom 19. Juli anzeigt. Inklusive Torschützen. Also, seid ihr bereit? Dann hau ich's jetzt raus und ja, dann war's das eigentlich auch schon mit der WM dieses Jahr. Spanien wird Fußball-Weltmeister 2026. So wird's wohl kommen. Spanien gewinnt das WM-Finale gegen Brasilien mit 3:2. So, jetzt ist raus. Es sei denn, von euch ist auch jemand Zeitreisender und hat irgendwelche anderen Infos als dieser TikToker. Dann gerne her damit. Wenn ihr das Video sehen wollt, falls ihr mir nicht glaubt, ja? Der Zeitreisende heißt bei TikTok CranberryH_8 oder ihr schickt mir einfach kurz eine WhatsApp, dann schicke ich euch gerne den direkten Link. 0160-339-7000. Ja, sorry, dass ich es euch versaut habe. Ich bin auch enttäuscht. Hier ist Antenne NRW mit den besten Hits aller Zeiten. Schönen Morgen euch.

0: Auch Madonna ist bei uns zu Hause. Into the Groove bei Antenne NRW. Das sind die besten Hits aller Zeiten für euch. Guten Morgen. Ab heute gibt's eventuell Kohle für euch. Darüber spricht Nordrhein-Westfalen heute Morgen. Ab heute könnt ihr euch die E-Auto-Förderung holen. Heute soll das Portal dafür online gehen. Bis zu 6.000 Euro Förderung sind für den Kauf oder das Leasing eines Elektroautos oder Plug-in-Hybrids möglich. Übrigens rückwirkend zum 1. Januar. Möglich sind bis 6.000 Euro. Die Förderung ist sozial gestaffelt und von eurem zu versteuernden Haushaltsjahreseinkommen abhängig. Heißt, ohne Kids dürfen das maximal 80.000 Euro sein, um die Förderung zu bekommen. Mit einem Kind maximal 85.000 Euro. Mit zwei Kindern maximal 90.000 Euro Haushaltsjahreseinkommen. Der ADAC hat einen Rechner online gestellt, mit dem könnt ihr rausfinden, ob und wie viel Förderung ihr für euer E-Auto vom Staat bekommt. Wenn ihr den Link wollt, kein Problem, schickt mir gerne eine WhatsApp, schicke ich euch zu. Dafür eine Nachricht an die 0160 339 7000.
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Das sind die besten Hits aller Zeiten bei Antenne NRW. Es ist 7.24 Uhr, 6 Minuten vor halb 8. Guten Morgen, schönen Start in den Dienstag. Und die Frage ist, wann kommt er denn endlich? Der Sommer in Nordrhein-Westfalen. Ich sag's euch, heute wohl eher nicht. Ja, heute kann es immer wieder noch ein bisschen Regen geben, bis 19 Grad in NRW. Morgen und übermorgen, naja, aber Freitag, da sieht's gut aus. Da sieht's nach viel Sonnenschein in Nordrhein-Westfalen aus und bis 29 Grad. Also, freuen wir uns auf Freitag. Lenny Kravitz hört ihr jetzt. I'll be waiting. Ich bin Marc Neugebauer. Danke euch fürs Einschalten. Hey.

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1: Ich bin Angela Kress. Guten Morgen. NRW-Ministerpräsident Wüst fährt für 2 Tage nach Polen. Höhepunkt der Reise wird morgen ein historischer Termin. Wüst besucht zum ersten Mal die Gedenkstätte im ehemaligen KZ Auschwitz. Ansonsten geht es bei dem Polenbesuch um wirtschaftliche Beziehungen und um die Regionalpartnerschaft zwischen NRW und Schlesien. Atomgegner erwarten für heute den 4. Castor-Transport von Jülich nach Ahaus. Sie wollen am Abend mit einer Mahnwache in Jülich und einer Fahrraddemo in Ahaus dagegen protestieren. Lob für die Polizeiführung kam von der Gewerkschaft der Polizei. Die Mehrarbeit bei den Eskorten für die Transporte treffe nicht immer dieselben Einheiten. Die Beamten würden auch frühzeitig informiert, wann sie ran müssen.
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1: Der Tag startet noch richtig schön mit Sonne und blauem Himmel, aber das ändert sich. Ab Mittag zieht's zu und dann gibt's Regen und vereinzelt auch Gewitter. Die Temperaturen erreichen 16 bis 19 Grad. In der Nacht bleibt's bewölkt und regnerisch bei rund 10 Grad. Morgen wird's dann grau mit Schauern und teils kräftigen Gewittern, dazu auch Hagel und Starkregen. Die Höchstwerte erreichen zwischen 18 und 21 Grad.
2: Der Blick auf die Straßen aus der Antenne NRW-Verkehrszentrale. Liebe Autofahrer, A2 Dortmund Richtung Oberhausen zwischen Bottrop und dem Kreuz Oberhausen. Da haben wir 4 Kilometer Stau, es dauert 20 Minuten länger. Auf der A3 Oberhausen Richtung Köln zwischen dem Kreuz Hilden und dem Kreuz Leverkusen 15 Kilometer Stop and Go. Hier braucht ihr knapp eine halbe Stunde länger. Auf der A40 Dortmund Richtung Duisburg zwischen Bochum-Hamme und dem Dreieck Essen-Ost 8 Kilometer stockend. Hier dauert es circa eine Viertelstunde länger. Und auf der A516 bei der Abzweigung Oberhausen zwischen dem Kreuz Oberhausen und Oberhausen-Eisenheim. 4 Kilometer Stau, auch hier dauert es knapp eine Viertelstunde länger.
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3: Guten Morgen, schönen Start in den Dienstag. Und dienstags, das wisst ihr vielleicht, wird fleißig diskutiert hier bei mir in der Show. Jeden Dienstag frage ich euch, ist es okay? Heute Morgen die Frage, ist es okay, Bilder seiner Kinder auf Social Media zu teilen. 41% der Eltern haben das laut Studie schon mindestens einmal getan. Fotos ihrer Kinder in sozialen Netzwerken geteilt. Was sagt ihr dazu? Ist das okay, weil man die schönen Momente einfach am liebsten mit allen teilen möchte? Oder ist es nicht okay? Freue mich auf die Diskussion mit euch. WhatsApp gerne schon jetzt in die Show. 0160 339 7000 und in 5 Minuten dann eure Meinung hier in der Show.
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0: Rockset bei Antenne NRW. Schönen Dienstagmorgen euch.
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0: Ich bin heute Morgen sehr gespannt auf eure Meinung, denn ich bin selbst Papa und ich weiß, dass man die schönen Momente, die man mit seinem Kind oder mit seinen Kindern hat, am liebsten mit der ganzen Welt teilen würde, oder? Ist ja auch was Schönes. Ich persönlich bin da sehr konsequent, habe bis heute nie ein einziges Foto meines Sohnes in den sozialen Medien geteilt. 40% der Eltern haben das laut einer Studie allerdings schon mindestens einmal getan. Und ich würde von euch gerne heute Morgen wissen, wie steht ihr denn dazu? Ist es okay, Fotos seiner Kinder im Internet zu posten? Schickt mir gerne eine WhatsApp ins Studio. Jörg hat das unter anderem schon getan.
2: Ja, Marc, ziemlich spannende Frage. Ich habe da immer mal Diskussion mit meiner Frau auch. Die hat es nicht so gerne. Ich denke mir nichts Böses dabei, um ehrlich zu sein. Sind meistens dann so Sachen irgendwie, keine Ahnung, in der Stadt in Paris mal, Barcelona oder so, Amerika waren wir da mal irgendwie auf dem Mountainbike oder auf dem Quad und so. Da erkennt man natürlich auch nicht so wahnsinnig viel.
0: Jörg, danke dir für deine Meinung. Ist es okay, Fotos seiner Kinder im Internet zu posten? Sandra hat sich auch gemeldet.
3: Also im Grunde genommen muss das jedes Elternteil für sich selbst entscheiden, ob sie Fotos von ihren Kindern in Social Media hochladen. Ich ganz persönlich würde das nicht machen, weil ich bin der Meinung, Internet vergisst halt nie. Und gerade in Zeiten von KI können Fotos halt auch schnell mal missbraucht werden. Von daher wäre ich für eher nicht okay.
0: Danke dir, Sandra. Ja, und was sagt der Rest von euch? Wie handhabt ihr das? Welche Meinung habt ihr dazu? Ist es okay, Fotos der eigenen Kinder in Social-Media-Netzwerken zu posten?
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0: Ja, während der Kaffee durchläuft, Pat Benatar, Love is a Battlefield bei Antenne NRW. Das sind die besten Hits aller Zeiten für euch. Guten Morgen. Nur noch zweimal schlafen, dann hat diese Spekulation endlich ein Ende. Das ist ja gerade nicht mehr auszuhalten und mich nervt auch diese schlechte Stimmung gerade vor der WM. Oder? Die Frage ist, kehrt Manuel Neuer für die WM ins deutsche Tor zurück oder nicht? Laut Bildinformationen soll Julian Nagelsmann, die aktuelle Nummer 1 und Hoffenheim-Torwart Oliver Baumann schon angerufen haben und ihm gesagt haben, dass eben Manuel Neuer die Nummer 1 für die WM wird. Also schauen wir mal, ob das wirklich so kommt. Übermorgen am Donnerstag gibt Nagelsmann den WM-Kader offiziell bekannt. Ich meine, klar, Neuer ist, da sind wir uns glaube ich einig, nach wie vor einer der besten Keeper der Welt, aber das wäre schon auch hart für Oliver Baumann, oder? Was sagt denn ihr dazu? Eure Meinung? Schickt mir gerne mal eine WhatsApp hier direkt ins Studio 0160 339 7000.
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Lotte und Max Giesinger bei Antenne NRW, das sind die besten Hits aller Zeiten für euch. 7.54 Uhr, 6 Minuten vor 8 ist es. Wir sollten öfter mal über die positiven Dinge sprechen. Das tun wir jetzt, denn der Montag ist schon durch. Den haben wir schon geschafft. Rein geht's in den Dienstag mit Journey, Wheel in the Sky. Ich bin Marc Neugebauer. Danke euch fürs Einschalten.

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1: Ich bin Angela Kress. Guten Morgen. Mehr als 5000 Straftaten, die sich gegen Parteirepräsentanten oder Parteimitglieder richteten, hat die Polizei im vergangenen Jahr registriert. Ein Plus von fast 40% im Vergleich zum Jahr davor. Diana Kramer berichtet.
2: Ein Grund für den nochmal deutlichen Zuwachs im vergangenen Jahr dürfte das aufgeheizte Klima im Wahlkampf Anfang 2025 gewesen sein. Die meisten Angriffe kommen aus dem rechten und linken Spektrum, heißt es. In den meisten Fällen geht es um Äußerungsdelikte wie Volksverhetzung, Verleumdung und Beleidigung. Aber auch körperliche Angriffe oder Farbattacken an Gebäuden haben zugenommen.
1: Die Polizei in NRW hat in den ersten Monaten des Jahres seltener zum Taser gegriffen. Laut Innenministerium gab es im ersten Quartal rund 310 Einsätze der Elektroschockpistole. 2025 waren es im gleichen Zeitraum gut 360. Allerdings reichte es in den meisten Fällen, mit dem Taser zu drohen. Aktuell wird der Taser in 18 von 47 Polizeibehörden in NRW genutzt. Im Innenausschuss des Landtags geht es am Donnerstag erneut um eine mögliche flächendeckende Einführung. Das Phantasialand soll größer werden, weil die geplante Erweiterung des Freizeitparks aber ein Naturschutzgebiet betreffen würde, gibt es einige Kritik. Der Rat der Stadt Brühl hat eine Entscheidung, wie es damit weitergeht, jetzt erstmal vertagt. Ein Netzwerk aus Parteien, Bürger- und Klimaschutzgruppen hatte vor der Ratssitzung am Abend gegen den Ausbau demonstriert. Es hat schon ein Bürgerbegehren angekündigt. Torwart Manuel Neuer wird wohl als Nummer 1 im deutschen Nationalteam zur Fußball-WM in diesem Sommer reisen. Die Bild berichtet, dass Bundestrainer Julian Nagelsmann Keeper Oliver Baumann angerufen und ihm die Entscheidung mitgeteilt habe. Baumann will dem Team demnach auch als Ersatzkeeper für die WM zur Verfügung stehen. Offiziell soll der Kader am Donnerstag bekannt gegeben werden.
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1: Der Tag startet noch richtig schön mit Sonne und blauem Himmel, aber das ändert sich. Ab Mittag zieht's zu und dann gibt's Regen und vereinzelt auch Gewitter. Die Temperaturen erreichen 16 bis 19 Grad. In der Nacht bleibt's bewölkt und regnerisch bei rund 10 Grad. Morgen wird's dann grau mit Schauern und teils kräftigen Gewittern, dazu auch Hagel und Starkregen. Die Höchstwerte erreichen zwischen 18 und 21 Grad.
3: Hier ist die Antenne NRW Verkehrszentrale. Schönen guten Morgen, liebe Autofahrer. Auf der A2 Dortmund Richtung Oberhausen zwischen Bottrop und dem Kreuz Oberhausen haben wir 6 Kilometer Stau im Baustellenbereich. 20 Minuten braucht ihr dort länger. A3 Oberhausen Richtung Köln zwischen dem Kreuz Hilden und dem Kreuz Leverkusen 10 Kilometer stockend. Hier dauert es eine halbe Stunde länger. A33 Osnabrück Richtung Bielefeld zwischen Osnabrück-Fledder und Hilter am Teutoburger Wald 9 Kilometer Stau. Hier braucht ihr 20 Minuten länger. Auch auf der A42 Dortmund Richtung Kamp-Lintfort zwischen Herne-Wanne und dem Kreuz Essen-Nord 10 Kilometer stockend, da dauert es auch 20 Minuten länger. Und ansonsten wünschen wir allen unterwegs weiterhin noch eine gute und sichere Fahrt.
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4: Guten Morgen um kurz nach 8. 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

0: Guten Morgen euch, kommt gut rein in den Dienstag mit Antenne NRW. Wir spielen euch die besten Hits aller Zeiten.
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0: Mit Bonnie Tyler starten wir diesen Dienstag. Antenne NRW hier mit den besten Hits aller Zeiten. Guten Morgen. Kleines Missverständnis bei der Polizei. Darüber spricht Nordrhein-Westfalen oder anders, darüber schmunzelt Nordrhein-Westfalen. Am Wochenende wurde die Polizei in den Kreis Kleve, genauer gesagt nach Rees-Millingen gerufen. Ein Mann hatte sich gemeldet und gesagt, er hätte zwei Frauen in seinem Wintergarten eingesperrt, weil die über die Terrasse in sein Haus einbrechen wollten. Also, Polizei rückte an und dann wurde klar, war ein kleiner Übermittlungsfehler. Der Mann hatte nämlich nicht zwei Frauen, sondern zwei Pfauen in seinem Wintergarten eingesperrt, nachdem die wohl in sein Haus einbrechen wollten. Nicht Frauen, sondern Pfauen. Also weitere Streifenwagen mussten dann nicht zur Verstärkung kommen und es heißt in der Pressemitteilung, die Tatverdächtigen, die wohl schon länger im Ort unterwegs sind, konnten vor Ort entlassen werden. Wohin die gehören, ist immer noch unklar.
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Pink, Who Knew bei Antenne NRW. Das sind die besten Hits aller Zeiten für euch. 8.23 Uhr ist es, 7 Minuten vor 8:30. Kann mir irgendjemand von euch mal ganz kurz einen Arschtritt geben? Das wäre fein, ich glaube, den brauche ich. Wahrscheinlich machen von euch einige gerade schon Frühsport. Respekt, Respekt auch für eure Disziplin, ja. Ich zahle seit Jahren meinen Fitnessstudio-Beitrag und war dieses Jahr, glaube ich, erst zweimal da. Also wenn ihr mir irgendwie gerade einen Arschtritt geben könntet, da wäre ich euch sehr dankbar. Ich glaube, den brauche ich gerade. No Doubt, Don't Speak gibt's jetzt bei Antenne NRW. Ich bin Marc Neugebauer. Freue mich, dass ihr dabei seid.

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1: Ich bin Angela Kress. Guten Morgen. Die Polizei in NRW hat in den ersten Monaten des Jahres seltener zum Taser gegriffen. Laut Innenministerium gab es im ersten Quartal rund 310 Einsätze der Elektroschockpistole. 2025 waren es im gleichen Zeitraum gut 360. Allerdings reichte es in den meisten Fällen, mit dem Taser zu drohen. Aktuell wird der Taser in 18 von 47 Polizeibehörden in NRW genutzt. Im Innenausschuss des Landtags geht es am Donnerstag erneut um eine mögliche flächendeckende Einführung. Das Phantasialand soll größer werden, weil die geplante Erweiterung des Freizeitparks aber ein Naturschutzgebiet betreffen würde, gibt es einige Kritik. Der Rat der Stadt Brühl hat eine Entscheidung, wie es damit weitergeht, jetzt erstmal vertagt. Ein Netzwerk aus Parteien, Bürger- und Klimaschutzgruppen hatte vor der Ratssitzung am Abend gegen den Ausbau demonstriert. Es hat schon ein Bürgerbegehren angekündigt.
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1: Der Tag startet noch richtig schön mit Sonne und blauem Himmel, aber das ändert sich. Ab Mittag zieht's zu und dann gibt's Regen und vereinzelt auch Gewitter. Die Temperaturen erreichen 16 bis 19 Grad. In der Nacht bleibt's bewölkt und regnerisch bei rund 10 Grad. Morgen wird's dann grau mit Schauern und teils kräftigen Gewittern, dazu auch Hagel und Starkregen. Die Höchstwerte erreichen zwischen 18 und 21 Grad.
2: Hier ist die Antenne NRW Verkehrszentrale. Schönen guten Morgen, liebe Autofahrer. Auf der A2 Dortmund Richtung Oberhausen zwischen Bottrop und dem Kreuz Oberhausen haben wir 6 Kilometer Stau im Baustellenbereich. 20 Minuten braucht ihr dort länger. A3 Oberhausen Richtung Köln zwischen dem Kreuz Hilden und dem Kreuz Leverkusen 10 Kilometer stockend. Hier dauert es eine halbe Stunde länger. A33 Osnabrück Richtung Bielefeld zwischen Osnabrück-Fledda und Hilter am Teutoburger Wald 9 Kilometer Stau. Hier braucht ihr 20 Minuten länger. Auch auf der A42 Dortmund Richtung Kamp-Lintfort zwischen Herne-Wanne und dem Kreuz Essen-Nord 10 Kilometer stockend, da dauert es auch 20 Minuten länger. Und ansonsten wünschen wir allen unterwegs weiterhin noch eine gute und sichere Fahrt.
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3: Hey, hey, wunderschönen guten Morgen. Schön, dass ihr wieder mit dabei seid. Scheint ja dann gestern Morgen doch nicht so schlimm gewesen zu sein. Also, hey, schönen Start in den Dienstag. Gleich wie gewohnt mit guten und schönen Nachrichten in den Good News. Heute Morgen gute Nachrichten über ganz viel Nähe. Nähe, die wir alle haben können. Schon heute in der Mittagspause, wenn ihr wollt. Um was es geht, das hört ihr gleich in 5 Minuten bei mir in den Good News.
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0: Das ist der Sound von Antenne NRW, David Bowie, Let's Dance. Schönen guten Morgen euch mit den besten Hits aller Zeiten und gleich noch mehr davon, unter anderem von Huey Lewis and the News. Und davor hört ihr gleich noch Coldplay bei uns.
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0: Hier an dieser Stelle gibt's nur gute, nur schöne Nachrichten und heute Morgen sprechen wir über eine ganz besondere deutsche Meisterschaft. Eine deutsche Meisterschaft mit ganz viel Liebe, die am Wochenende in Niedersachsen stattfand. Da gab's nämlich die allererste deutsche Meisterschaft im Bäume umarmen. Ist kein Scheiß, kurios, aber irgendwie auch schön. 100 Teilnehmer und Teilnehmerinnen sind im Bäume umarmen gegeneinander angetreten. Wie läuft das ab? Ja, es gab einen Parcours und es mussten 17 Linden so schnell wie möglich umarmt werden. Gab natürlich genaue Regeln, die beim Umarmen eingehalten werden mussten. Und dann gab es noch zwei weitere Disziplinen. Einmal Kreativität und die Innigkeit beim Umarmen und dann noch das Baumwissen. Siegerin im Bäume umarmen im Einzelwettbewerb wurde Marie aus Hannover und sie darf jetzt im August bei der Weltmeisterschaft im Bäume umarmen in Finnland antreten. Also toi toi toi. Man sagt ja, das Bäume umarmen wirkt entspannend und reduziert Stress. Ich habe das tatsächlich noch nie in meinem Leben probiert. Wie sieht's denn bei euch aus? Ich freue mich auf eure Erfahrungsberichte.
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0: Huey Lewis and the News, The Power of Love. Das ist Antenne NRW mit den besten Hits aller Zeiten. Schönen guten Morgen euch. Das war hart gestern Abend. Dritte Niederlage im dritten Spiel für die deutsche Eishockey-Nationalmannschaft bei der WM in der Schweiz. Und was für eine Niederlage. Deutschland hat gestern Abend 1:6 gegen Gastgeber Schweiz verloren. Das Viertelfinale ist für uns sowas von weit weg. Und das nächste Spiel dann ausgerechnet gegen Titelverteidiger und Olympiasieger USA. Das Ganze morgen Abend ab 20 nach 8.
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Night Fever bei Antenne NRW. Das sind die besten Hits aller Zeiten für euch. Guten Morgen, gleich 8.54 Uhr. Heute ist der 19. Mai, ein Tag, an den sich die Schalke-Fans ja noch lange erinnern werden. Denn heute ist es 25 Jahre her, als Schalke für 4 Minuten deutscher Meister war. Ja, der 19. Mai 2001. Was waren das für dramatische Szenen, oder? In diesem Jahr wurde zumindest die Zweitligameisterschaft gefeiert. Kommt gut rein in diesen Dienstag mit den besten Hits aller Zeiten. The Lumineers jetzt.

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1: Ich bin Angela Kress. Guten Morgen. Tausende Tankstellen haben nach Darstellung des Verbraucherdienstes Mehr Tanken gegen die im April eingeführte 12-Uhr-Regel verstoßen. Insgesamt wurden die Preise demnach an fast 3000 Tankstellen zu unerlaubten Zeiten erhöht. Das entspräche fast einem Fünftel. Der Bundesverband Freier Tankstellen wehrt sich und sagte der Leipziger Volkszeitung, dass es einfach dauere, bis Preisänderungen erfasst und ans Kartellamt gemeldet würden. Wer die neue Kaufprämie für Elektroautos nutzen will, kann die staatliche Unterstützung ab heute beantragen. Im Laufe des Vormittags soll die Plattform für Anträge freigeschaltet werden. Anträge sind für Kauf und Leasing neuer Elektroautos möglich, Ursula Winkler berichtet.
2: Neben reinen E-Autos werden auch die mit Reichweitenverlängerung und bestimmte Plug-in-Hybride gefördert. Es winken bis zu 6.000 Euro Prämie. 3 Milliarden Euro sind insgesamt im Fördertopf. Das Umweltministerium rechnet damit, dass die Mittel für die nächsten 2 Jahre reichen.
1: Die Polizei in NRW sieht in der Einführung von Elektroschockern eine gute Entwicklung. Nach Zahlen von Minister Reul brauchen die Beamten die Taser in 2/3 aller Fälle nur zu zeigen, um kritische Situationen zu beruhigen. Sie benutzten die Taser im ersten Quartal rund 300 Mal. Das war 1/6 weniger Fälle als vor einem Jahr. Seit 5 Jahren laufen Versuche mit Tasern. Die Polizei fordert die Einführung landesweit. Es soll schönes Wetter geben, wenn Düsseldorf am Wochenende seinen Japan-Tag feiert. Am Samstag gibt es in der City Veranstaltungen mit japanischem Tanz, Teezeremonien, J-Pop und Cosplayern in Kostümen von Manga-Figuren. Der Höhepunkt wird am Abend ein japanisches Höhenfeuerwerk. Bei gutem Wetter kamen zum Japan-Tag zuletzt mehr als 600.000 Menschen.
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1: Es ist noch richtig schön mit Sonne und blauem Himmel, aber das ändert sich. Ab Mittag zieht's zu und dann gibt's Regen und vereinzelt auch Gewitter. Die Temperaturen erreichen 16 bis 19 Grad. Morgen auch grau mit Schauern und teils kräftigen Gewittern. Dazu auch Hagel und Starkregen. Die Höchstwerte erreichen zwischen 18 und 21 Grad.
3: Schönen guten Morgen, liebe Autofahrer. Auf der A3 Oberhausen Richtung Köln zwischen Mettmann und dem Kreuz Leverkusen braucht ihr mehr als eine halbe Stunde länger. Hier haben wir 10 Kilometer stockenden Verkehr. Auf der A40 Dortmund Richtung Duisburg zwischen dem Dreieck Bochum West und Essen-Krai 8 Kilometer Stau und stockender Verkehr. Hier dauert es auch eine halbe Stunde länger. Auf der A43 Recklinghausen Richtung Münster zwischen Nottuln und dem Kreuz Münster Süd 4 Kilometer Stau nach einem Unfall. Hier braucht ihr eine Viertelstunde länger. Und auf der A57 Köln Richtung Krefeld zwischen Dormagen und Neuss-Hafen 4 Kilometer Stau, bitte eine Viertelstunde mehr einplanen.
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4: Guten Morgen euch. Kommt gut rein in den Dienstag. Eigentlich ist es ja noch ein bisschen hin bis zur Fußball-Weltmeisterschaft 2026. Also am 11. Juni geht's los. Noch ein bisschen weniger als einen Monat. Aber schon heute steht fest, wer Fußball-Weltmeister 2026 wird. Ja, ich war auch schockiert. Ist aber so. Es steht schon fest, wer die WM gewinnen wird. Wer das ist und woher ich das weiß. Darüber quatschen wir in 5 Minuten. Hier bei mir in der Show.
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Danke euch fürs Einschalten. Talking Heads, Road to Nowhere bei Antenne NRW. Das sind die besten Hits aller Zeiten für euch. Guten Morgen. Also, dann hau ich's jetzt gleich raus. Der Gewinner der Fußball-Weltmeisterschaft 2026 steht schon fest. Ja, das kam auch für mich überraschend. Am 11. Juni, das ist nicht mal mehr ein Monat hin, am 11. Juni startet die Fußball-Weltmeisterschaft in den USA, Mexiko und Kanada. Hab mich ehrlich gesagt sehr drauf gefreut, aber jetzt ist die Spannung auch schon vorbei, denn bei TikTok geht gerade ein Video rum von einem User, der angibt, ein Zeitreisender zu sein. Und deshalb weiß er auch schon, wer Sieger der Fußball-WM 2026 wird. In seinem Video sieht man ein Handy, in dem Google, in der Google-Suche, das Ergebnis des Endspiels der WM vom 19. Juli anzeigt. Inklusive Torschützen. Also seid ihr bereit? Dann hau ich es jetzt raus und ja, dann war es das eigentlich auch schon mit der WM dieses Jahr. Spanien wird Fußball-Weltmeister 2026. So wird's wohl kommen. Spanien gewinnt das WM-Finale gegen Brasilien mit 3:2. So, jetzt ist raus. Es sei denn, von euch ist auch jemand Zeitreisender und hat irgendwelche anderen Infos als dieser TikToker. Dann gerne her damit. Wenn ihr das Video sehen wollt, falls ihr mir nicht glaubt, ja? Der Zeitreisende heißt bei TikTok cranberryh_8 oder ihr schickt mir einfach kurz eine WhatsApp, dann schicke ich euch gerne den direkten Link. 0160-339-7000. Ja, sorry, dass ich es euch versaut habe. Ich bin auch enttäuscht. Hier ist Antenne NRW mit den besten Hits aller Zeiten. Schönen Morgen euch.

0: Kleiner Ohrwurm für euch, während ihr an der roten Ampel wartet. Mike and the Mechanics, All I Need is a Miracle bei Antenne NRW. Die besten Hits aller Zeiten für euch. Schönen guten Morgen. Ab heute gibt's eventuell Kohle für euch. Darüber spricht Nordrhein-Westfalen heute Morgen. Ab heute könnt ihr euch die E-Auto-Förderung holen. Heute soll das Portal dafür online gehen. Bis zu 6.000 Euro Förderung sind für den Kauf oder das Leasing eines Elektroautos oder Plug-in-Hybrids möglich. Übrigens rückwirkend zum 1. Januar. Möglich sind bis 6.000 Euro. Die Förderung ist sozial gestaffelt und von eurem zu versteuernden Haushaltsjahreseinkommen abhängig. Heißt, ohne Kids dürfen das maximal 80.000 Euro sein, um die Förderung zu bekommen. Mit einem Kind maximal 85.000 Euro. Mit zwei Kindern maximal 90.000 Euro Haushaltsjahreseinkommen. Der ADAC hat einen Rechner online gestellt, mit dem könnt ihr rausfinden, ob und wie viel Förderung ihr für euer E-Auto vom Staat bekommt. Wenn ihr den Link wollt, kein Problem. Schickt mir gerne eine WhatsApp, schicke ich euch zu. Dafür eine Nachricht an die 0160 339 7000.
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Da sind sie, die besten Hits aller Zeiten hier bei Antenne NRW. 9.25 Uhr, 5 Minuten vor halb 10. Einen wunderschönsten guten Morgen euch und die Frage, wann kommt er denn endlich? Der Sommer in Nordrhein-Westfalen. Ich sag's euch, heute wohl nicht. Heute kann es durchaus immer wieder noch ein bisschen Regen in Nordrhein-Westfalen geben. Höchstwert 19 Grad. Aber, jetzt kommt das Aber. Freitag sieht's echt gut aus. Bis dahin müssen wir uns noch gedulden, aber Freitag viel Sonnenschein und bis zu 29 Grad in NRW. So, da freuen wir uns drauf. R.E.M., Man on the Moon, hört ihr jetzt bei Antenne NRW. Ich bin Marc Neugebauer. Guten Morgen.

0: DKW in 60 Sekunden.
1: Ich bin Angela Kress. Guten Morgen. Die Polizei in NRW sieht in der Einführung von Elektroschockern eine gute Entwicklung. Nach Zahlen von Minister Reul brauchen die Beamten die Taser in 2/3 aller Fälle nur zu zeigen, um kritische Situationen zu beruhigen. Sie benutzten die Taser im ersten Quartal rund 300 Mal. Das war 1/6 weniger Fälle als vor einem Jahr. Seit 5 Jahren laufen Versuche mit Tasern. Die Polizei fordert die Einführung landesweit. Es soll schönes Wetter geben, wenn Düsseldorf am Wochenende seinen Japan-Tag feiert. Am Samstag gibt es in der City Veranstaltungen mit japanischem Tanz, Teezeremonien, J-Pop und Cosplayern in Kostümen von Manga-Figuren. Der Höhepunkt wird am Abend ein japanisches Höhenfeuerwerk. Bei gutem Wetter kamen zum Japan-Tag zuletzt mehr als 600.000 Menschen.
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1: Es ist noch richtig schön mit Sonne und blauem Himmel, aber das ändert sich. Ab Mittag zieht's zu und dann gibt's Regen und vereinzelt auch Gewitter. Die Temperaturen erreichen 16 bis 19 Grad. Morgen auch grau mit Schauern und teils kräftigen Gewittern. Dazu auch Hagel und Starkregen. Die Höchstwerte erreichen zwischen 18 und 21 Grad.
2: Schönen guten Morgen, liebe Autofahrer. Auf der A3 Oberhausen Richtung Köln zwischen Mettmann und dem Kreuz Leverkusen braucht ihr mehr als eine halbe Stunde länger. Hier haben wir 10 Kilometer stockenden Verkehr. Auf der A40 Dortmund Richtung Duisburg zwischen dem Dreieck Bochum West und Essen-Krai 8 Kilometer Stau und stockender Verkehr. Hier dauert es auch eine halbe Stunde länger. Auf der A43 Recklinghausen Richtung Münster zwischen Nottuln und dem Kreuz Münster Süd 4 Kilometer Stau nach einem Unfall. Hier braucht ihr eine Viertelstunde länger. Und auf der A57 Köln Richtung Krefeld zwischen Dormagen und Neuss-Hafen 4 Kilometer Stau, bitte eine Viertelstunde mehr einplanen.
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3: Guten Morgen, schönen Start in den Dienstag. Und dienstags, das wisst ihr vielleicht, wird fleißig diskutiert hier bei mir in der Show. Jeden Dienstag frage ich euch, ist es okay? Heute Morgen die Frage, ist es okay, Bilder seiner Kinder auf Social Media zu teilen. 41% der Eltern haben das laut Studie schon mindestens einmal getan. Fotos ihrer Kinder in sozialen Netzwerken geteilt. Was sagt ihr dazu? Ist das okay, weil man die schönen Momente einfach am liebsten mit allen teilen möchte? Oder ist es nicht okay? Freue mich auf die Diskussion mit euch. WhatsApp gerne schon jetzt in die Show. 0160 339 7000 und in 5 Minuten dann eure Meinung hier in der Show.

0: Wenn ihr Ace of Base hört, dann hört ihr Antenne NRW. All That She Wants. Die besten Hits aller Zeiten für euch. Schönen guten Morgen.
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0: Ich bin heute Morgen sehr gespannt auf eure Meinung, denn ich bin selbst Papa und ich weiß, dass man die schönen Momente, die man mit seinem Kind oder mit seinen Kindern hat, am liebsten mit der ganzen Welt teilen würde, oder? Ist ja auch was Schönes. Ich persönlich bin da sehr konsequent, habe bis heute nie ein einziges Foto meines Sohnes in den sozialen Medien geteilt. 40% der Eltern haben das laut einer Studie allerdings schon mindestens einmal getan. Und ich würde von euch gerne heute Morgen wissen, wie steht ihr denn dazu? Ist es okay, Fotos seiner Kinder im Internet zu posten? Schickt mir gerne eine WhatsApp ins Studio. Jörg hat das unter anderem schon getan.
2: Ja, Marc, ziemlich spannende Frage. Ich habe da immer mal Diskussion mit meiner Frau auch. Die hat es nicht so gerne. Ich denke mir nichts Böses dabei, um ehrlich zu sein. Sind meistens dann so Sachen irgendwie, keine Ahnung, in der Stadt in Paris mal, Barcelona oder so. Amerika waren wir da mal irgendwie auf dem Mountainbike oder auf dem Quad und so. Da erkennt man natürlich auch nicht so wahnsinnig viel.
0: Jörg, danke dir für deine Meinung. Ist es okay, Fotos seiner Kinder im Internet zu posten? Sandra hat sich auch gemeldet.
3: Also im Grunde genommen muss das jedes Elternteil für sich selbst entscheiden, ob sie Fotos von ihren Kindern in Social Media hochladen. Ich ganz persönlich würde das nicht machen, weil ich bin der Meinung, Internet vergisst halt nie. Und gerade in Zeiten von KI können Fotos halt auch schnell mal missbraucht werden. Von daher wäre ich für eher nicht okay.
0: Danke dir, Sandra. Ja, und was sagt der Rest von euch? Wie handhabt ihr das? Welche Meinung habt ihr dazu? Ist es okay, Fotos der eigenen Kinder in Social Media Netzwerken zu posten?
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0: Mit Van Halen in den Dienstag. Schönen guten Morgen euch allen. Ihr hört Antenne NRW mit den besten Hits aller Zeiten. Nur noch zweimal schlafen, dann hat diese Spekulation endlich ein Ende. Das ist ja gerade nicht mehr auszuhalten und mich nervt auch diese schlechte Stimmung gerade vor der WM. Oder? Die Frage ist, kehrt Manuel Neuer für die WM ins deutsche Tor zurück oder nicht? Laut Bildinformationen soll Julian Nagelsmann, die aktuelle Nummer 1 und Hoffenheim-Torwart Oliver Baumann schon angerufen haben und ihm gesagt haben, dass eben Manuel Neuer die Nummer 1 für die WM wird. Also schauen wir mal, ob das wirklich so kommt. Übermorgen am Donnerstag gibt Nagelsmann den WM-Kader offiziell bekannt. Ich meine, klar, Neuer ist, da sind wir uns glaube ich einig, nach wie vor einer der besten Keeper der Welt, aber das wäre schon auch hart für Oliver Baumann, oder? Was sagt ihr dazu? Eure Meinung? Schickt mir gerne mal eine WhatsApp hier direkt ins Studio 0160 339 7000.
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Rihanna, Diamonds bei Antenne NRW, die besten Hits aller Zeiten für euch. Guten Morgen um 5 vor 10, mein Name ist Marc Neugebauer, ich bin raus. Ab 10 übernimmt Kollegin Josephine Petzold und begleitet euch in Richtung Mittagspause. Wir hören uns morgen früh wieder, 6 bis 10 bei Guten Morgen NRW und bis dahin folgt uns sehr gerne bei Instagram Antenne NRW oder gerne auch mir persönlich unter Marc am Morgen und dann können wir da ja noch ein bisschen hin und her schreiben. Falls es noch was zu besprechen gibt, so kommt gut durch den Tag. Ihr hört die besten Hits aller Zeiten bei uns. We'll be right back.

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1: Ich bin Angela Kress. Die Umweltorganisation Greenpeace beklagt, dass in Europa gut die Hälfte der Bevölkerung vom öffentlichen Nahverkehr abgeschnitten ist. Einer Studie zufolge braucht deshalb fast ein Fünftel ein Auto, obwohl es eigentlich zu teuer ist. Für Deutschland fand Greenpeace heraus, fast die Hälfte der Menschen nutzen nie Bus und Bahn. Als Grund wurde vor allem die schlechte Anbindung ländlicher Regionen genannt. Kunden von Amazon Prime Video blicken heute nach München. Bayerns oberstes Landesgericht verhandelt eine Klage der Verbraucherzentrale Sachsen, der sich fast 220.000 deutsche Prime Video-Kunden angeschlossen hatten. Kern des Zivilprozesses ist die Frage, ob Amazon von seinen Kunden zusätzlich Geld verlangen darf, damit der ursprünglich als werbefrei angekündigte Bezahldienst auch tatsächlich werbefrei bleibt. Die A1 ist in der Nacht bei Burgscheid im Bergischen Land in Richtung Köln gesperrt worden. Ein Tiertransport mit Schweinen war von der Fahrbahn abgekommen, in den Graben gefahren und umgekippt. Mehr als ein Dutzend der 170 Schweine kam um. Ein Tierarzt war vor Ort. Ein Ersatzlaster muss die überlebenden Schweine wegbringen. Bei dem Unfall lief Öl auf die Fahrbahn. Die Sperrung dauerte am Morgen noch an. Am Donnerstag wird Bundestrainer Julian Nagelsmann seinen Kader für die Fußballweltmeisterschaft offiziell bekannt geben. Die Torwartfrage scheint bereits entschieden zu sein. Nach Informationen der Bild wird Manuel Neuer Nummer 1. Diana Kramer berichtet.
2: Oliver Baumann, der die komplette Qualifikation gespielt hatte, soll laut Bild Nagelsmann in einem Telefonat zugesichert haben, auch als Ersatzkeeper für die WM zur Verfügung zu stehen. Entscheidend dürfte am Ende Neuers gesundheitliche Verfassung sein. Zuletzt hatte der 40-Jährige Probleme mit der linken Wade.
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1: Es ist noch richtig schön mit Sonne und blauem Himmel, aber das ändert sich. Ab Mittag zieht's zu und dann gibt's Regen und vereinzelt auch Gewitter. Die Temperaturen erreichen 16 bis 19 Grad. Morgen auch grau mit Schauern und teils kräftigen Gewittern. Dazu auch Hagel und Starkregen. Die Höchstwerte erreichen zwischen 18 und 21 Grad.
3: Einen schönen Vormittag euch. Ich bin Leo und wir schauen mal zusammen auf die Straßen. Die A1 Dortmund Richtung Köln ist zwischen Wermelskirchen und Burscheid wegen Bergungsarbeiten voraussichtlich noch bis 11 Uhr gesperrt. Ab Remscheid gibt's da 5 Kilometer Stau und weicht am besten bereits ab dem Kreuz Wuppertal Nord über die A46 aus. Weiter geht's dann mit der A2 Dortmund Richtung Oberhausen zwischen Dortmund Nordost und Henrichenburg. Gefahr durch Gegenstände auf der Fahrbahn. A3 Oberhausen Richtung Köln zwischen Mettmann und Leverkusen-Opladen etwa 20 Minuten plus, mehr als 10 Kilometer stockender Verkehr. A4 Aachen Richtung Köln zwischen Kreuzkerpen und Frechen-Nord etwa 20 Minuten plus, 4 Kilometer Stau. A40 Dortmund Richtung Duisburg zwischen Dreieck Bochum-West und Essen-Krai etwa 15 Minuten plus, 4 Kilometer Stau. A42 Dortmund Richtung Kamp-Lindfort zwischen Herne, Baukau und Gelsenkirchen, Bismarck, etwa 15 Minuten plus 5 Kilometer Stau. Vorsichtig bitte auf der A45 Hagen Richtung Gießen zwischen Lüdenscheid Süd und Meinerzhagen, Gefahr durch Gegenstände auf der Fahrbahn. Vorsichtig bitte außerdem auf der A45 Hagen Richtung Gießen zwischen Willensdorf und Haiger-Burbach, da liegt eine Eisenstange auf der Fahrbahn. Und die letzte Meldung, die kommt von der A59 Düsseldorf Richtung Köln. Die ist nämlich zwischen dem Dreieck Monheim Süd und dem Kreuz Leverkusen West wegen Arbeiten an der Leverkusener Brücke noch bis morgen gesperrt. So, das war's und ich wünsche euch eine gute und auch sichere Fahrt.
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1: Schön, dass ihr da seid. Einen wunderschönen Dienstagvormittag wünsche ich euch. Wir haben kurz nach 10 und ich sage euch was. Eine einzige Autobahn bei uns in NRW zieht die Grenze zwischen arm und reich. Eine brandneue interaktive Karte des Statistischen Landesamtes zeigt nämlich ganz genau, wie extrem die Einkommensunterschiede in eurer direkten Nachbarschaft sind. Von welcher Autobahn ich gerade gesprochen habe, das erfahrt ihr in weniger als 10 Minuten. Vorher die besten Hits aller Zeiten, jetzt Ilo mit Hold On Tight. Ich bin Josephine Petzold. Schönen Mittag euch.
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0: Der Dienstagvormittag mit Nico Santos bei Antenne NRW. Wusstet ihr, dass eine Autobahn in NRW quasi als Grenze zwischen Arm und Reich fungiert? Das Statistische Landesamt hat jetzt nämlich erstmals eine interaktive Karte veröffentlicht, die Einkommensunterschiede auf nur einen Quadratkilometer genau zeigt. Und die Ergebnisse, die sind wirklich ziemlich verblüffend. Im Ruhrgebiet, da trennt die A40 regelrecht zwei Welten voneinander. Südlich davon verdienen die Menschen nämlich im Durchschnitt 50.000 Euro. Nördlich der A40 verdienen die Leute aber oft unter 30.000 Euro, also ein massiver Unterschied. Aber auch Flüsse mischen ordentlich mit. Ja, in Köln sind die linksrheinischen Viertel deutlich wohlhabender als die rechte Rheinseite. Und in Wuppertal, da prägen Wupper und A46 das Gefälle. Die Daten, die stammen aus der Steuerstatistik 21, also den aktuellsten verfügbaren Zahlen. Und wer jetzt neugierig geworden ist, kann sich die Karte ja einfach mal selbst anschauen und mal nachgucken, wie das eigene Viertel so abschneidet. Das geht auf statistik.nrw. Es könnte überraschend sein, was ein paar Straßen Unterschied ausmachen.
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1: Es ist noch richtig schön mit Sonne und blauem Himmel, aber das ändert sich. Ab Mittag zieht's zu und dann gibt's Regen und vereinzelt auch Gewitter. Die Temperaturen erreichen 16 bis 19 Grad. Morgen auch grau mit Schauern und teils kräftigen Gewittern. Dazu auch Hagel und Starkregen. Die Höchstwerte erreichen zwischen 18 und 21 Grad.
2: Einen schönen Vormittag euch. Ich bin Leo und wir schauen mal zusammen auf die Straßen. Die A1 Dortmund Richtung Köln ist zwischen Wermelskirchen und Burscheid wegen Bergungsarbeiten voraussichtlich noch bis 11 Uhr gesperrt. Ab Remscheid gibt's da 5 Kilometer Stau und weicht am besten bereits ab dem Kreuz Wuppertal Nord über die A46 aus. Weiter geht's dann mit der A2 Dortmund Richtung Oberhausen zwischen Dortmund Nordost und Henrichenburg. Gefahr durch Gegenstände auf der Fahrbahn. A3 Oberhausen Richtung Köln zwischen Mettmann und Leverkusen Opladen etwa 20 Minuten plus, mehr als 10 Kilometer stockender Verkehr. A4 Aachen Richtung Köln zwischen Kreuz Kerpen und Frechen Nord etwa 20 Minuten plus, 4 Kilometer Stau. A40 Dortmund Richtung Duisburg zwischen Dreieck Bochum West und Essen-Krai etwa 15 Minuten plus, 4 Kilometer Stau. A42 Dortmund Richtung Kamp-Lindfort zwischen Herne, Baukau und Gelsenkirchen, Bismarck, etwa 15 Minuten plus 5 Kilometer Stau. Vorsichtig bitte auf der A45 Hagen Richtung Gießen zwischen Lüdenscheid Süd und Meinerzhagen, Gefahr durch Gegenstände auf der Fahrbahn. Vorsichtig bitte außerdem auf der A45 Hagen Richtung Gießen zwischen Wilnsdorf und Haiger-Burbach, da liegt eine Eisenstange auf der Fahrbahn. Und die letzte Meldung, die kommt von der A59 Düsseldorf Richtung Köln. Die ist nämlich zwischen dem Dreieck Monheim Süd und dem Kreuz Leverkusen West wegen Arbeiten an der Leverkusener Brücke noch bis morgen gesperrt. So, das war's und ich wünsche euch eine gute und auch sichere Fahrt.

0: Stände an den Straßen, die ersten heimischen Erdbeeren im Supermarkt. Mitte Mai startet für viele jetzt die Lieblingszeit beim Einkaufen, aber gerade bei frischen Produkten lohnt sich ein genauer Blick.
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0: So, und wir gucken jetzt genauer hin mit meinem Kollegen aus der Antenne NRW-Redaktion, Freddy. Freddy, woran erkennt man denn wirklich frische Ware?
2: Ja, beim Spargel sollten die Stangen fest sein und leicht quietschen, wenn man sie aneinander reibt. Die Schnittstellen dürfen nicht trocken aussehen. Erdbeeren sollten kräftig riechen und keine Druckstellen haben. Wichtig ist außerdem, Saisonware aus der Region ist oft natürlich frischer, weil die Transportwege natürlich auch kürzer sind.
0: Ja, und auch ganz wichtig zu wissen, wie lagert man die Sachen denn zu Hause? Und zwar richtig.
2: Den Spargel am besten kühl lagern, eingewickelt in ein feuchtes Tuch. Erdbeeren möglichst erst kurz vor dem Essen waschen, sonst werden sie schneller weich. Generell gilt bei Beeren im Allgemeinen, lieber kleine Mengen kaufen und frisch verbrauchen. Dann hat man meistens auch geschmacklich mehr davon.
0: Dankeschön, Freddy. Morgen geht's weiter mit unserem Alltagscheck und da geht's morgen um Parkrempler auf dem Supermarktparkplatz und warum viele Autofahrer dabei einen Fehler machen. Also morgen wieder einschalten.
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0: Schönen Dienstagvormittag, hier ist Antenne NRW jetzt mit einem kurzen News-Update für euch. Hunderte Tankstellen in NRW haben laut einer aktuellen Auswertung gegen die neue 12-Uhr-Regel für Preiserhöhung verstoßen. Betroffen waren demnach fast jede siebte Station im Land, während die Betreiber die Vorwürfe zurückweisen und von technischen Verzögerungen sprechen. Außerdem rollt ab heute eine massive Warnstreikwelle der Gewerkschaft Verdi auf uns zu. Kunden der Deutschen Telekom müssen sich deshalb in den kommenden 3 Tagen auf erhebliche Einschränkungen und geschlossene Filialen einstellen. 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
1: Ich bin Angela Kress. Wer die neue Kaufprämie für Elektroautos nutzen will, kann die staatliche Unterstützung jetzt beantragen. Das Portal dafür wurde freigeschaltet. Wie viel Geld am Ende fließt, hängt von verschiedenen Faktoren ab, darunter das Einkommen. Jeder vierte Neuwagen, der zwischen Januar und April zugelassen wurde, sei ein reines E-Auto gewesen, zeigen Zahlen der Bundesregierung. Der Verband der Automobilindustrie sagte, entscheidend sei unter anderem auch eine bessere Ladeinfrastruktur. Nur einmal am Tag erhöhen, nämlich um 12 Uhr. Diese Regelung gilt ja seit April an Tankstellen. Dagegen wurde tausendfach verstoßen, wie eine Auswertung des Verbraucherdienstes Mehr Tanken zeigt. Fiona Reinert berichtet.
2: Fast jede fünfte Tankstelle soll laut dieser Auswertung gegen die 12-Uhr-Regel verstoßen haben und das soll in dem beobachteten Zeitraum insgesamt rund 17.000 Mal passiert sein. Der Bundesverband Freier Tankstellen nimmt Tankstellenbetreiber in Schutz. Der Prozess von der Preisänderung bis hin zur Datenübermittlung ans Kartellamt sei lang.
1: Auftragsmangel und immer mehr Unsicherheit, das belastet vor allem auch Selbstständige. In einer Umfrage des IFO-Instituts gaben unter den selbstständigen Unternehmerinnen und Unternehmern gut 20% an, sich Sorgen um die Existenz ihres Geschäfts zu machen. In der Gesamtwirtschaft waren es demnach gut 8%. Knapp die Hälfte der Selbstständigen berichtete von einem Auftragsmangel im April. Eine Filmdoku über Deutschlands wohl berühmteste Punkband läuft heute in ausgewählten Kinos in NRW. Es ist ein abendfüllender Film über die Toten Hosen. Das Filmteam hat 2 Jahre zugeschaut, während die Hosen ihr letztes Studioalbum aufnahmen. Fans können den Karriereabschied auskosten. Heute läuft der Film, am 29. Mai kommt das Album und danach folgt eine lange Abschiedstournee.
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1: Nach und nach zieht's zu und die Wolken bringen dann Regen und vereinzelt auch Gewitter mit. Die Temperaturen erreichen 16 bis 19 Grad. In der Nacht bleibt's bewölkt und regnerisch bei rund 10 Grad. Morgen auch grau mit Schauern und teils kräftigen Gewittern. Dazu kommen auch noch Hagel und Starkregen. Die Höchstwerte erreichen zwischen 18 und 21 Grad.
3: Hallo zusammen, ich bin Leo und wir schauen mal auf die Straßen. Da ist gerade einiges los. A1 Dortmund Richtung Köln zwischen Gevelsberg und Kreuz Wuppertal Nord. Etwa 15 Minuten plus 5 Kilometer stockender Verkehr. A1 Dortmund Richtung Köln zwischen Remscheid und Wermelskirchen. Mehr als 20 Minuten plus 4 Kilometer Stau nach Bergungsarbeiten. A2 Dortmund Richtung Oberhausen zwischen Dortmund Nordost und Henrichenburg. Gefahr durch Gegenstände auf der Fahrbahn. A2 Dortmund Richtung Oberhausen zwischen Dreieck Bottrop und Kreuz Oberhausen etwa 30 Minuten plus 6 Kilometer Stau an der Baustelle. A3 Oberhausen Richtung Köln zwischen Kreuz Hilden und Dreieck Langenfeld 15 Minuten plus 6 Kilometer stockender Verkehr. A4 Aachen Richtung Köln zwischen Kreuz Kerpen und Frechen Nord etwa 15 Minuten plus 4 Kilometer Stau nach einem Unfall. A52 Essen Richtung Düsseldorf zwischen Dreieck Breitscheid und Rattingen etwa 15 Minuten plus 3 Kilometer Stau nach einem Unfall. Vorsichtig außerdem auf der A57 Krefeld-Köln zwischen Dreieck Neuss-Süd und Dormagen. In beide Richtungen besteht Gefahr durch Personen auf dem rechten Fahrstreifen, also bitte vorsichtig fahren. Vorsichtig außerdem auch nochmal auf der A57 Köln Richtung Krefeld zwischen Kreuz Neuss-West und Büttgen. Gefahr durch Gegenstände auf dem mittleren Fahrstreifen, dort liegt offenbar ein Metallteil. Und die letzte Meldung, die kommt von der A59 Düsseldorf Richtung Köln. Die ist zwischen dem Dreieck Monheim Süd und dem Kreuz Leverkusen West wegen Arbeiten an der Leverkusener Brücke noch bis zum 20. Mai, also noch bis morgen, gesperrt. Das war's. Ich wünsche euch eine gute und auch sichere Fahrt.
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4: 3:53 am Dienstagvormittag. Schön, dass ihr den mit uns verbringt. Ich bin Josephine Petzold und eine brandneue Auswertung hat jetzt aufgedeckt, dass hunderte Tankstellen in NRW heimlich an der Uhr drehen und ja, sozusagen illegal die Preise erhöhen. Ja, warum die Betreiber die Schuld jetzt ausgerechnet auf lahmes Internet schieben und warum wir im Vergleich zu Bayern trotzdem noch richtig Glück haben, das erfahrt ihr in weniger als 10 Minuten. Vorher die besten Hits mit dabei Madonna und jetzt Stefan Massimo mit den Belly Cats. Schönen Mittag.

Madonna besingt den Urlaub. Hier bei Antenne NRW muss man aber sagen, ist jeder Tag wie Urlaub mit den besten Hits. Eigentlich gilt ja seit April die strikte Regel, dass Tankstellen nur noch einmal am Tag, und zwar exakt um 12 Uhr mittags, die Preise nach oben schrauben dürfen. Eine aktuelle Auswertung zeigt jetzt allerdings, naja, die Tankstellen nehmen das teilweise jetzt nicht so genau mit der Uhrzeit. Ja, mehr als 400 Tankstellen in NRW sollen laut einer Auswertung gegen diese Regel verstoßen haben, die eigentlich ja für mehr Transparenz beim Tanken sorgen soll, aber okay. Fast jede siebte Station hat damit verbotenerweise zu ganz anderen Uhrzeiten an den Preisen gedreht, was den Betreibern jetzt mächtig Ärger einbringt. Ja, die weisen die Schuld natürlich von sich und schieben das Ganze auf langsame Internetleitungen und technische Verzögerungen im Kassensystem. Schwacher Trost aber, während bei uns in NRW immerhin die allermeisten Tankstellen sich dran halten, da herrscht in Bayern dagegen ein größeres Spritchaos. Ja, dort hat einfach mal jede vierte Zapfsäule gegen die Regel verstoßen. Naja, man muss festhalten, der beste Tipp ist und bleibt, eine clevere Sprit-App holen, zweimal hingucken und sich so den günstigsten Preis sichern. Bei Antenne NRW jetzt für euch Taylor Swift. Schönen Mittag.

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1: Nach und nach zieht's zu und die Wolken bringen dann Regen und vereinzelt auch Gewitter mit. Die Temperaturen erreichen 16 bis 19 Grad. In der Nacht bleibt's bewölkt und regnerisch bei rund 10 Grad. Morgen auch grau mit Schauern und teils kräftigen Gewittern. Dazu kommen auch noch Hagel und Starkregen. Die Höchstwerte erreichen zwischen 18 und 21 Grad.
2: Einen schönen Tag zusammen, ich bin Leo und wir schauen mal auf die Straßen. A1 Dortmund Richtung Köln zwischen Gevelsberg und Kreuz Wuppertal Nord, etwa 15 Minuten plus, 5 Kilometer stockender Verkehr. A2 Dortmund Richtung Oberhausen zwischen Dortmund Nordost und Henrichenburg, Gefahr durch Gegenstände auf der Fahrbahn. A2 Dortmund Richtung Oberhausen zwischen Dreieck Bottrop und Kreuz Oberhausen, etwa 30 Minuten plus, 6 Kilometer Stau an der Baustelle. Weiter geht's mit der A3 Oberhausen Richtung Köln zwischen Kreuz Hilden und Dreieck Langenfeld. Etwa 15 Minuten plus, 6 Kilometer stockender Verkehr. A4 Aachen Richtung Köln zwischen Kreuz Kerpen und Frechen Nord. Etwa 20 Minuten plus, 4 Kilometer Stau nach einem Unfall. A4 Köln Richtung Herlen Aachen zwischen Köln Poll und Kreuz Köln Süd. Gefahr durch Gegenstände auf der Fahrbahn. Dort liegt offenbar ein Metallteil. Weiter geht's dann mit der A59 Düsseldorf Richtung Köln. Die ist zwischen dem Dreieck Monheim Süd und dem Kreuz Leverkusen West wegen Arbeiten an der Leverkusener Brücke noch bis morgen gesperrt. Und die letzte Meldung, die kommt von der A61 Mönchengladbach Richtung Koblenz zwischen Kreuz Meckenheim und Dreieck Bad Neuenahr. Etwa 15 Minuten plus, 3 Kilometer Stau. Das war's. Ich wünsche euch eine gute und auch sichere Fahrt.
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1: 19. Mai 1980. Frank Zappa ist mit Bobby Brown neu in den Charts. Frank Zappa wird 1940 in Amerika geboren. Zeitlebens besteht seine Kunst vor allem aus Nonkonformität. Er beugt sich keinen Stilrichtungen, keinen Vorgaben, keinen Konventionen. Er macht sein Ding so, wie er will. Dabei verzichtet er, anders als man annehmen könnte, komplett auf Drogen. Er arbeitet immer komplett nüchtern. Seinen größten Hit hat er dann ganz sicher mit Bobby Brown. Bis zu seinem Tod 1993 kann er nicht verstehen, warum Leute dazu tanzen. In mehreren Interviews erzählt er, dass er immer lachen muss, wenn die Nummer in Clubs gespielt wird. Das hat vor allem mit dem Inhalt zu tun, der, sagen wir mal, leicht obszön ist. Im verklemmten Amerika wird der Song gar nicht erst im Radio gespielt. In Europa ist man da entspannter, vielleicht weil man den Inhalt auch gar nicht richtig versteht oder verstehen will. Aber von vorne. In Bobby Brown singt Frank Zappa von einem frauenhassenden Amerikaner, der im Laufe des Songs merkt, dass er eigentlich homosexuell ist und mit seinem Boss ein, naja, aufregendes Sexleben hat. Die Details, die Frank Zappa im Song besingt, die lassen wir an dieser Stelle mal lieber aus. 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

0: Einen schönen Mittag mit Antenne NRW und jetzt den Top-Themen des Tages. Die Polizei bei uns im Land greift im Dienst immer seltener zur Elektroschockpistole. Im ersten Quartal des Jahres gingen die Taser-Einsätze in NRW spürbar zurück, wobei in den meisten Fällen bereits die bloße Drohung zur Deeskalation reichte. Unterdessen ist Ministerpräsident Hendrik Wüst zu einer zweitägigen Reise nach Polen aufgebrochen. Er besucht dort die industriell geprägte Partnerregion Schlesien und wird am Mittwoch auch erstmals das ehemalige deutsche Vernichtungslager Auschwitz-Birkenau besuchen. Mehr zu diesen Themen und alle weiteren News aus der Region jederzeit auf unserer Homepage antenne.nrw und die ausführlichen Nachrichten, die hört ihr gleich um 12.
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1: Ich bin Angela Kress. Wer die neue Kaufprämie für Elektroautos nutzen will, kann die staatliche Unterstützung ab sofort beantragen. Das entsprechende Portal wurde freigeschaltet. Bundesumweltminister Schneider sagte:
2: Wir tun also mit diesem Förderprogramm etwas für die Umwelt, wir tun etwas für die Autoindustrie, das ist wichtig für alte Arbeitsplätze und für die Haushalte in Deutschland, die sich ohne diese Förderung, die sozial gestaffelt ist, ein Elektroauto nicht leisten können.
1: Um die Förderung zu beantragen, braucht man unter anderem eine sogenannte Bund-ID. Bei einem Ebola-Ausbruch im Kongo und in Uganda gibt es nach Angaben des kongolesischen Gesundheitsministeriums inzwischen mehr als 500 Verdachtsfälle und rund 130 vermutete Todesfälle. Die Zahlen müssen noch durch Labortests bestätigt werden. Bundesgesundheitsministerin Warken hatte der ARD gesagt, dass sie eine weltweite Pandemie für nahezu ausgeschlossen halte. Deutschland arbeite daran, einen infizierten US-Amerikaner aufzunehmen. In einer Duisburger Kinderklinik wird seit den frühen Morgenstunden ein Baby vermisst. Nach jetzigem Stand der Ermittlungen war der 6 Monate alte Junge zur Behandlung in der Klinik. Dann verschwand die 31-jährige Mutter mit ihrem Kind ohne Rücksprache mit dem Personal. Die Klinik alarmierte die Polizei. Für das Baby besteht aus ärztlicher Sicht Lebensgefahr, wenn es nicht bald wieder behandelt wird. Torwart Manuel Neuer wird wohl als Nummer 1 im deutschen Nationalteam zur Fußball-WM in diesem Sommer reisen. Die Bild berichtet, dass Bundestrainer Julian Nagelsmann Keeper Oliver Baumann angerufen und ihm die Entscheidung mitgeteilt habe. Baumann will dem Team demnach auch als Ersatzkeeper für die WM zur Verfügung stehen. Offiziell soll der Kader am Donnerstag bekannt gegeben werden.
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1: Die Wolken werden immer dichter. Im Laufe des Nachmittags gibt es dann auch immer häufiger Schauer. Dabei sind es so 12 bis 19 Grad. Morgen begleiten uns auch viele Wolken, nur ab und zu schafft es die Sonne. Viel öfter müssen wir aber mit Schauern rechnen. Dabei wird es ein kleines bisschen wärmer als heute, 16 bis 20 Grad.
3: Hallo zusammen, ich bin Leo und wir schauen mal auf die Straßen. A2 Hannover Richtung Dortmund zwischen Reda Wiedenbrück und Herzebrock-Klarholz. Gefahr durch ungesicherte Unfallstelle auf dem linken Fahrstreifen. Der linke Fahrstreifen ist blockiert. A2 Dortmund Richtung Hannover, Einfahrt Bielefeld Süd. Gefahr durch Gegenstände auf der Fahrbahn. A2 Dortmund Richtung Oberhausen zwischen Dreieck Bottrop und Kreuz Oberhausen. Mehr als 20 Minuten plus, 6 Kilometer Stau an der Baustelle. A2 Dortmund Richtung Oberhausen zwischen Dortmund Nordost und Henrichenburg, Gefahr durch Gegenstände auf der Fahrbahn. Weiter geht's mit der A3 Oberhausen Richtung Köln zwischen Kreuz Hilden und Dreieck Langenfeld, etwa 15 Minuten plus, 6 Kilometer stockender Verkehr. A4 Aachen Richtung Köln zwischen Kreuz Kerpen und Frechen Nord, etwa 15 Minuten plus, 4 Kilometer Stau nach einem Unfall. Weiter geht's auf der A57 Krefeld Richtung Köln zwischen Krefeld-Zentrum und Kreuz-Meerbusch, etwa 15 Minuten plus 4 Kilometer Stau. Die A59 Düsseldorf Richtung Köln ist zwischen dem Dreieck Monheim-Süd und dem Kreuz Leverkusen-West wegen Arbeiten an der Leverkusener Brücke noch bis morgen gesperrt. Und die letzte Meldung kommt von der A61 Mönchengladbach Richtung Koblenz zwischen Kreuz Meckenheim und Dreieck Bad Neuenahr, etwa 30 Minuten plus 6 Kilometer Stau. So, das war's. Ich wünsche euch eine gute und auch sichere Fahrt.
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5: Wir sind in NRW die absoluten Spitzenreiter. Spitzenreiter in Sachen Second-Hand-Shopping. Ja, ob Klamotten, Möbel oder Technik, knapp 60% von uns kaufen mittlerweile lieber gebraucht statt neu. Wie viel man spart und was eure besten Flohmarkt-Deals waren, das hört ihr gleich nach den besten Hits von Ed Sheeran und jetzt R.E.M. Ich bin Josephine Petzold, schönen Dienstagmittag euch.

0: Ed Sheeran am Dienstagmittag bei Antenne NRW. Schön, dass ihr da seid. NRW ist Spitzenreiter in Sachen Secondhand. Ja, bei uns gibt's wohl die meisten Secondhand-Läden und der Secondhand-Markt, der boomt auch wirklich. Ja, knapp 60% der Deutschen haben laut Statista bereits gebrauchte Artikel gekauft. Haupttreiber sind dabei vor allem das Sparen von Kosten, aber auch der Wunsch nach mehr Nachhaltigkeit, vor allem in unserer Wegwerfgesellschaft. Ja, aber was ist denn so euer bestes Schnäppchen gewesen? Ja, was war euer bislang größter Flohmarkt-Deal?
1: Ich mache mal im Kleiderschrank von meinem Papa Secondhand-Schnäppchen.
2: Nee, tatsächlich noch nicht so richtig. Freunde haben mir was mitgebracht, eine Skihose.
3: Ich habe eine Cappy, die ich liebe. Und ich habe als allererstes einen Pulli gesehen und der passt perfekt zu dieser Cappy. Und das war übelst ein Schnäppchen, weil der Besitzer war so, ja, nimm einfach mit, brauche ich nicht mehr.
4: Ja, also wir haben halt mal ein Sofa gekauft, da haben wir schon ein richtiges Schnäppchen gemacht. Und der Verkäufer war auch sehr nett.
5: Tatsächlich in Brüssel, da gibt es so Secondhand-Läden, die verkaufen dann teilweise Sachen für 1 Euro. Und da habe ich zum Beispiel mal einen Lacoste-Pullover gefunden.
6: Noch nie ausprobiert, aber wäre mal Zeit wahrscheinlich.
0: Ja, also das lohnt sich auf jeden Fall. Man spart im Durchschnitt dabei nämlich 50% des Neupreises. Und das vor allem bei Kleidung, Möbeln und Technik. Und da ist es egal, ob im Secondhand-Laden oder auf dem Flohmarkt. Und wir können sagen, von beidem haben wir reichlich in NRW.

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1: Die Wolken werden immer dichter. Im Laufe des Nachmittags gibt es dann auch immer häufiger Schauer. Dabei sind es so 12 bis 19 Grad. Morgen begleiten uns auch viele Wolken, nur ab und zu schafft es die Sonne. Viel öfter müssen wir aber mit Schauern rechnen. Dabei wird es ein kleines bisschen wärmer als heute, 16 bis 20 Grad.
2: Hallo zusammen, ich bin Leo und wir schauen mal auf die Straßen. Da habe ich gerade 4 Meldungen für euch. A2 Dortmund Richtung Oberhausen zwischen Dreieck Bottrop und Kreuz Oberhausen. Mehr als 30 Minuten plus, 7 Kilometer Stau an der Baustelle. A3 Oberhausen Richtung Köln zwischen Kreuz Hilden und Dreieck Langenfeld. Etwa 15 Minuten plus, 6 Kilometer stockender Verkehr. Weiter geht's mit der A4 Aachen Richtung Köln zwischen Kreuz Kerpen und Frechen Nord. Etwa 15 Minuten plus, 4 Kilometer Stau nach einem Unfall. Und die letzte Meldung kommt von der A59 Düsseldorf Richtung Köln. Die ist zwischen dem Dreieck Monheim Süd und dem Kreuz Leverkusen West wegen Arbeiten an der Leverkusener Brücke noch bis morgen gesperrt. Das war's. Ich wünsche euch eine gute und auch sichere Fahrt.
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Aus den 90ern für euch Ace of Base hier bei Antenne NRW. Schönen Mittag. Wusstet ihr, dass eine Autobahn in NRW quasi als Grenze zwischen Arm und Reich fungiert? Das Statistische Landesamt hat jetzt nämlich erstmals eine interaktive Karte veröffentlicht, die Einkommensunterschiede auf nur einen Quadratkilometer genau zeigt. Und die Ergebnisse, die sind wirklich ziemlich verblüffend. Im Ruhrgebiet, da trennt die A40 regelrecht zwei Welten voneinander. Südlich davon verdienen die Menschen nämlich im Durchschnitt 50.000 Euro. Nördlich der A40 verdienen die Leute aber oft unter 30.000 Euro, also ein massiver Unterschied. Aber auch Flüsse mischen ordentlich mit. Ja, in Köln sind die linksrheinischen Viertel deutlich wohlhabender als die rechte Rheinseite. Und in Wuppertal, da prägen Wupper und A46 das Gefälle. Die Daten, die stammen aus der Steuerstatistik 21, also den aktuellsten verfügbaren Zahlen. Und wer jetzt neugierig geworden ist, kann sich die Karte ja einfach mal selbst anschauen und mal nachgucken, wie das eigene Viertel so abschneidet. Das geht auf statistik.nrw. Es könnte überraschend sein, was ein paar Straßenunterschied ausmachen.

0: Einen schönen Dienstagmittag mit Antenne NRW und jetzt den Top-Themen des Tages. Ministerpräsident Hendrik Wüst möchte die Beziehung zur polnischen Partnerregion Schlesien gesellschaftlich und wirtschaftlich weiter stärken und ist deswegen derzeit auf Besuch. Begleitet wird er dafür von einer Delegation aus Politik, Wissenschaft und Kultur, die durch eine neue Initiative als besondere Botschafter fungieren sollen. Außerdem, in NRW sorgt unterdessen die im April eingeführte 12-Uhr-Regel an den Tankstellen für Ärger. Laut dem Verbraucherdienst Mehr Tanken wurden die Kraftstoffpreise an hunderten Stationen zu unerlaubten Zeiten angehoben. 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
1: Ich bin Angela Kress. Mehr als 6 Millionen Menschen beziehen mittlerweile Leistungen aus der sozialen Pflegeversicherung. Die Zahl habe sich seit 2015 mehr als verdoppelt, hat der Spitzenverband der gesetzlichen Krankenkassen mitgeteilt. Der Zugang zur Pflege funktioniere, sagte der Vorsitzende Blatt und bezeichnete das als gute Nachricht. Der Anstieg stelle die Pflegeversicherung aber vor finanzielle und strukturelle Herausforderungen. Ab heute kann die neue staatliche Förderung für E-Autos beantragt werden und das Interesse scheint groß zu sein. Eine Viertelstunde nach dem Start am Vormittag seien schon mehr als 1.800 Anträge eingegangen, berichtet die ARD. Die Prämie ist für private Haushalte gedacht, die ein neues E-Auto kaufen oder leasen wollen. Bestimmte Hybridfahrzeuge können auch gefördert werden. Tausende Tankstellen haben nach Darstellung des Verbraucherdienstes mehr tanken gegen die 12-Uhr-Regel verstoßen. Die wurde ja im April eingeführt und regelt, dass Preise nur einmal am Tag steigen dürfen. Laut der Erhebung stiegen sie an fast 3000 Tankstellen, aber auch zu anderen Zeiten. Die Tankstellenbetreiber beschwichtigen. Vom Bundesverband Freier Tankstellen hieß es in der Leipziger Volkszeitung, dass es einfach dauere, bis Daten verarbeitet und ans Kartellamt gegeben würden. Die A1 bei Burscheid im Bergischen Land ist wieder frei. In der vergangenen Nacht war ein Tiertransporter mit 170 Schweinen von der Fahrbahn abgekommen und umgekippt. Mehrere Schweine kamen um, die anderen mussten von einem Tierarzt begutachtet und auf einen Ersatzwagen umgeladen werden. Die Polizei vermutet, dass der Fahrer des Transporters für Sekunden am Steuer eingeschlafen war.
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1: Die Wolken werden immer dichter. Im Laufe des Nachmittags gibt es dann auch immer häufiger Schauer. Dabei sind es so 12 bis 19 Grad. Morgen begleiten uns auch viele Wolken. Nur ab und zu schafft es die Sonne. Viel öfter müssen wir aber mit Schauern rechnen. Dabei wird es ein kleines bisschen wärmer als heute. 16 bis 20 Grad.
2: Hallo zusammen, ich bin Leo und wir schauen mal auf die Straßen. Das geht aber relativ schnell. Ich habe hier nur 3 Meldungen für euch. A2 Dortmund Richtung Oberhausen zwischen Dreieck Bottrop und Kreuz Oberhausen. Mehr als 30 Minuten plus 7 Kilometer Stau an der Baustelle. A4 Aachen Richtung Köln zwischen Kerpen und Frechen Nord. Etwa 20 Minuten plus 4 Kilometer Stau nach einem Unfall. Und die letzte Meldung kommt von der A59 Düsseldorf Richtung Köln. Die ist zwischen dem Dreieck Monheim Süd und dem Kreuz Leverkusen West wegen Arbeiten an der Leverkusener Brücke noch bis morgen gesperrt. Das war's. Ich wünsche euch eine gute und auch sichere Fahrt.
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4: 13 Uhr und 4 Minuten. Einen wunderschönen Dienstagmittag wünsche ich euch. Und ich habe zum Start in diese Stunde eine Statistik gefunden, die ich euch nicht vorenthalten möchte. Und zwar warten Männer ja gerne mal auf ihre shoppende weibliche Begleitung. Und laut Statistik warten sie im Laufe ihres Lebens insgesamt 22 Wochen auf ihre shoppenden Frauen. Eieiei. Und damit jetzt rein in die Stunde, rein in die besten Hits. Jetzt Patricia McNeil mit Ain't That Just the Way. Ich bin Josephine Petzold. Schönen Dienstag.

0: Gut gelaunt geht's durch den Dienstagmittag mit Antenne NRW und wir machen jetzt direkt weiter mit einer richtigen Powerfrau. Ja, man muss sagen, das musikalische Talent hat die Sängerin Pink offenbar nicht an alle ihre Kinder in gleichem Maße vererbt. Ja, vor 5 Jahren hat sie ja mit ihrer damals 9-jährigen Tochter Willow den Hit Cover Me in Sunshine veröffentlicht. Cover me in sunshine. Ach, herrlich niedlich, oder? Ihr Sohn Jameson, der ist jetzt aber auch 9 Jahre alt. Ist er denn aber auch schon reif für ein Duett mit Mama? Ja, das hat die Pink jetzt einfach mal getestet und das klang so.
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0: Also es klingt wirklich süß, aber es klingt jetzt auch nicht so, als ob Jameson große Lust hat auf eine Musikkarriere. Also vielleicht kommt er ja eher nach seinem Papa und will lieber Motocross-Fahrer werden. Wir hören jetzt Pink bei Antenne NRW mit Runaway. Schönen Mittag.

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1: Die Wolken werden immer dichter. Im Laufe des Nachmittags gibt es dann auch immer häufiger Schauer. Dabei sind es so 12 bis 19 Grad. Morgen begleiten uns auch viele Wolken, nur ab und zu schafft es die Sonne. Viel öfter müssen wir aber mit Schauern rechnen. Dabei wird es ein kleines bisschen wärmer als heute, 16 bis 20 Grad.
2: Hallo zusammen, ich bin Leo und wir schauen mal auf die Straßen. Das geht aber relativ schnell. Ich habe hier nur drei Meldungen für euch. A2 Dortmund Richtung Oberhausen zwischen Dreieck Bottrop und Kreuz Oberhausen. Mehr als 30 Minuten plus 7 Kilometer Stau an der Baustelle. A4 Aachen Richtung Köln zwischen Kerpen und Frechen Nord. Etwa 20 Minuten plus 4 Kilometer Stau nach einem Unfall. Und die letzte Meldung kommt von der A59 Düsseldorf Richtung Köln. Die ist zwischen dem Dreieck Monheim Süd und dem Kreuz Leverkusen West wegen Arbeiten an der Leverkusener Brücke noch bis morgen gesperrt. Das war's. Ich wünsche euch eine gute und auch sichere Fahrt.
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0: Mit den besten Hits bei Antenne NRW haben nicht nur die Girls Fun, sondern ganz NRW. Das war Cyndi Lauper. Eigentlich gilt ja seit April die strikte Regel, dass Tankstellen nur noch einmal am Tag, und zwar exakt um 12 Uhr mittags, die Preise nach oben schrauben dürfen. Eine aktuelle Auswertung zeigt jetzt allerdings, naja, die Tankstellen nehmen das teilweise jetzt nicht so genau mit der Uhrzeit. Ja, mehr als 400 Tankstellen in NRW sollen laut einer Auswertung gegen diese Regel verstoßen haben, die eigentlich ja für mehr Transparenz beim Tanken sorgen soll, aber okay. Fast jede siebte Station hat damit verbotenerweise zu ganz anderen Uhrzeiten an den Preisen gedreht, was den Betreibern jetzt mächtig Ärger einbringt. Ja, die weisen die Schuld natürlich von sich und schieben das Ganze auf langsame Internetleitungen und technische Verzögerungen im Kassensystem. Schwacher Trost aber, während bei uns in NRW immerhin die allermeisten Tankstellen sich dran halten, da herrscht in Bayern dagegen ein größeres Spritchaos. Ja, dort hat einfach mal jede vierte Zapfsäule gegen die Regel verstoßen. Naja, man muss festhalten, der beste Tipp ist und bleibt eine clevere Sprit-App holen, zweimal hingucken und sich so den günstigsten Preis sichern.
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0: Hier ist Antenne NRW am Dienstagmittag jetzt mit einem kurzen News-Update für euch. Im aktuellen Tarifkonflikt mit der Deutschen Telekom dreht die Gewerkschaft Verdi kräftig an der Eskalationsschraube. Von heute bis Donnerstag legen die Mitarbeiter ihre Arbeit ganztägig nieder, wobei für Mittwoch eine zentrale Großkundgebung in Köln geplant ist. Außerdem gibt's neue Zahlen zu den Taser-Einsätzen unserer Landespolizei. Wissenschaftliche Studien bescheinigen den Geräten zwar eine gute deeskalierende Wirkung, eine flächendeckende Einführung wird am Donnerstag aber erneut im Landtag diskutiert. Die ganzen Stories und mehr News findet ihr jederzeit auf unserer Homepage antenne.nrw und die ausführlichen Nachrichten hört ihr gleich um 2.
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1: Ich bin Moritz Einzel. Bund und Länder kämpfen gegen Verstöße gegen den Jugendschutz. Die Plattform Jugendschutz.net hat im vergangenen Jahr rund 15.100 Verstöße gegen Jugendschutzbestimmungen registriert. Meist ging es um Missbrauchsdarstellungen von Kindern und Jugendpornografie. Das geht aus dem Jahresbericht hervor. In den meisten Fällen konnte erreicht werden, dass die Inhalte entfernt werden. In fast 6.500 Fällen wurden die Strafverfolgungsbehörden eingeschaltet. Haben Kunden von Amazon Prime Video Anspruch auf Schadenersatz wegen eingespielter Werbung? Darüber verhandelt ab heute das Bayerische Oberste Landesgericht. Geklagt hat die Verbraucherzentrale Sachsen, stellvertretend für fast 220.000 deutsche Kunden. Kern ist die Frage, ob Amazon von seinen Kunden zusätzlich Geld verlangen darf, damit der ursprünglich als werbefrei angekündigte Bezahldienst auch tatsächlich werbefrei bleibt. Mehr als 5.000 Straftaten, die sich gegen Parteirepräsentanten oder Parteimitglieder richteten, hat die Polizei im vergangenen Jahr registriert. Ein Plus von fast 40% im Vergleich zum Jahr davor. Diana Kramer berichtet.
2: Ein Grund für den nochmal deutlichen Zuwachs im vergangenen Jahr dürfte das aufgeheizte Klima im Wahlkampf Anfang 2025 gewesen sein. Die meisten Angriffe kommen aus dem rechten und linken Spektrum, heißt es. In den meisten Fällen geht es um Äußerungsdelikte wie Volksverhetzung, Verleumdung und Beleidigung. Aber auch körperliche Angriffe oder Farbattacken an Gebäuden haben zugenommen.
1: Die Bahnstrecke zwischen Hagen und Siegen ist gesperrt worden. Ein Güterzug war im Tunnel bei Plettenberg entgleist und hatte eine Achse verloren. Ein Güterzug in der Gegenrichtung rammte die Achse und entgleiste ebenfalls. Die Bahn konnte nicht sagen, wann die Strecke wieder frei sein würde. Züge aus Hagen enden in Werdohl. Von Plettenberg aus fahren Ersatzbusse nach Altena und Werdohl.
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1: Die Wolken, die werden immer dichter. Im Laufe des Nachmittags gibt es immer häufiger Schauer. Dabei sind so 12 bis 19 Grad. Morgen begleiten uns viele Wolken. Nur ab und zu schafft es die Sonne mal raus. Viel öfter müssen wir mit Schauern rechnen. Dabei wird es ein kleines bisschen wärmer als heute. 16 bis 20 Grad.
3: Einen schönen Mittag euch. Ich bin Leo und wir schauen mal zusammen auf die Straßen. Ich habe hier vier Meldungen für euch. A2 Dortmund Richtung Oberhausen zwischen Dreieck Bottrop und Kreuz Oberhausen. Mehr als 30 Minuten plus, 7 Kilometer Stau an der Baustelle. A4 Aachen Richtung Köln zwischen Kreuz Kerpen und Frechen Nord. Etwa 15 Minuten plus, 3 Kilometer Stau nach einem Unfall. Weiter geht's mit der A59 Düsseldorf Richtung Köln. Die ist zwischen dem Dreieck Monheim Süd und dem Kreuz Leverkusen West wegen Arbeiten an der Leverkusener Brücke noch bis morgen gesperrt. Und die letzte Meldung, die kommt von der A565 Bonn Richtung Meckenheim. Zwischen Dreieck Bonn Nordost und Bonn Auerberg dauert's etwa 20 Minuten länger, 3 Kilometer Stau. So, das war's. Ich wünsche euch eine gute und auch sichere Fahrt.
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5: Schönen Dienstagmittag, ich bin Josephine Petzold, ich begrüße euch und in Zeiten unserer extremen Wegwerfgesellschaft setzen wir hier in NRW ein echtes Zeichen und sichern uns den Titel als Second-Hand-Hauptbundesland. Ja, laut aktuellen Zahlen kauft weit mehr als die Hälfte regelmäßig gebrauchte Artikel. Wir haben uns deshalb mal bei euch umgehört und wollten wissen, welche genialen Schätze ihr schon für ganz, ganz kleines Geld ergattert habt. Die Antworten hört ihr gleich nach den besten Hits von Miley Cyrus und jetzt Depeche Mode. Einen schönen Mittag euch.

0: 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Schönen Dienstagmittag mit Antenne NRW und jetzt geht's um Schnäppchen. NRW ist Spitzenreiter in Sachen Secondhand. Ja, bei uns gibt's wohl die meisten Secondhand-Läden und der Secondhand-Markt, der boomt auch wirklich. Ja, knapp 60% der Deutschen haben laut Statista bereits gebrauchte Artikel gekauft. Haupttreiber sind dabei vor allem das Sparen von Kosten, aber auch der Wunsch nach mehr Nachhaltigkeit, vor allem in unserer Wegwerfgesellschaft. Ja, aber was ist denn so euer bestes Schnäppchen gewesen? Ja, was war euer bislang größter Flohmarkt-Deal?
1: Ich mache mal im Kleiderschrank von meinem Papa Secondhand-Schnäppchen.
2: Nee, tatsächlich noch nicht so richtig. Freunde haben mir was mitgebracht, eine Skihose.
3: Ich habe eine Cappy, die ich liebe. Und ich habe als allererstes einen Pulli gesehen und der passt perfekt zu dieser Cappy. Und das war übelst ein Schnäppchen, weil der Besitzer war so, ja, nimm einfach mit, brauche ich nicht mehr.
4: Ja, also wir haben halt mal ein Sofa gekauft, da haben wir schon ein richtiges Schnäppchen gemacht. Und der Verkäufer war auch sehr nett.
5: Tatsächlich in Brüssel, da gibt es so Secondhand-Läden, die verkaufen dann teilweise Sachen für 1 Euro. Und da habe ich zum Beispiel mal einen Lacoste-Pullover gefunden.
6: Noch nie ausprobiert, aber wäre mal Zeit wahrscheinlich.
0: Ja, also das lohnt sich auf jeden Fall. Man spart im Durchschnitt dabei nämlich 50% des Neupreises. Und das vor allem bei Kleidung, Möbeln und Technik. Und da ist es egal, ob im Secondhand-Laden oder auf dem Flohmarkt. Und wir können sagen, von beidem haben wir reichlich in NRW.

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1: Die Wolken, die werden immer dichter. Im Laufe des Nachmittags gibt es immer häufiger Schauer. Dabei sind es so 12 bis 19 Grad. Morgen begleiten uns viele Wolken. Nur ab und zu schafft es die Sonne mal raus. Viel öfter müssen wir mit Schauern rechnen. Dabei wird es ein kleines bisschen wärmer als heute. 16 bis 20 Grad.
2: Einen schönen Tag zusammen, ich bin Leo und wir schauen mal auf die Straßen. A2 Dortmund Richtung Oberhausen zwischen Dreieck Bottrop und Kreuz Oberhausen. Mehr als 20 Minuten plus 6 Kilometer Stau an der Baustelle. A3 Frankfurt Richtung Köln zwischen Bad Honnef-Linz und Siebengebirge. Gefahr durch eine Ölspur auf dem rechten Fahrstreifen. Außerdem Gefahr durch einen defekten LKW auf dem Standstreifen. Und es besteht Gefahr durch Gegenstände auf dem rechten Fahrstreifen. Weiter geht's mit der A40 Dortmund Richtung Duisburg zwischen Dreieck Bochum West und Essen-Frillendorf. Etwa 20 Minuten plus 7 Kilometer Stau nach einem Unfall. Die A59 Düsseldorf Richtung Köln, die ist zwischen dem Dreieck Monheim Süd und dem Kreuz Leverkusen West wegen Arbeiten an der Leverkusener Brücke bis morgen noch gesperrt. Und die letzte Meldung, die kommt von der A565 Bonn Richtung Meckenheim zwischen Dreieck Bonn Nordost und Bonn Auerberg. Etwa 20 Minuten plus 3 Kilometer Stau an der Baustelle. Das war's. Ich wünsche euch eine gute und auch sichere Fahrt.

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1: 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Mai 2000. Orange Blue stehen kurz vor ihrem großen Durchbruch mit She's Got That Light. Die Band gründet sich 1992. Volkan Beidar meldet sich über eine Anzeige in einem Magazin als Sänger für die Gruppe The Question. So trifft er auf Vince Barth. Diese Band löst sich aber irgendwann auf. Übrig bleiben dann nur noch Beidar und Barth. Die beiden gründen dann einfach ihre eigene Musikgruppe. Sie nennen sich Orange, denn ihnen fällt auch nach langem Suchen nichts Passendes ein und beide mögen den Schriftzug dieses Wortes. Kurz bevor sie ihre erste Single veröffentlichen, bemerken sie aber, es gibt schon eine Band aus San Francisco, die Orange heißt. Es muss also ein neuer Name her. Also fügen sie einfach noch das Wort Blue hinzu. Der Grund für diese Mischung: Orange steht für Selbstvertrauen, Lebensfreude und Mut. Blau für Sentimentalität, Melancholie und dem Sehnen nach Glück und Zärtlichkeit. Die beiden Farben sind also praktisch wie Yin und Yang. Und das passt gut ins Bandkonzept. Leider sind sie erstmal nicht besonders erfolgreich. Geld kommt nur durch Nebenjobs rein. Erst im Jahr 2000 haben sie dann mit She's Got That Light den lang ersehnten Erfolg. Mit dieser wunderschönen Liebesballade katapultieren sie sich in Deutschland nicht nur auf Platz 4 der Singlecharts, sondern auch auf direktem Weg in die Herzen ihrer Fans.

0: Der Mittag mit Antenne NRW und jetzt den Schlagzeilen des Tages. Hunderte Tankstellen in NRW haben laut einer aktuellen Auswertung gegen die neue 12-Uhr-Regel für Preiserhöhung verstoßen. Betroffen war demnach fast jede siebte Station im Land. Und das Innenministerium meldet, dass die Polizei im ersten Quartal des Jahres weniger oft zu Elektroschockpistolen greifen musste. Nur 76 Mal mussten die Beamten in NRW die Taser tatsächlich abfeuern, da die präventive Wirkung meist schon ausgereicht hat. 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
1: Ich bin Moritz Einzel. Das EU-Parlament hat Ermittlungen gegen die CSU-Politikerin Angelika Niebler gestoppt. In einer geheimen Abstimmung stimmte die Mehrheit der Abgeordneten dafür, einen Antrag auf Aufhebung der Immunität abzulehnen. Die CSU-Vizevorsitzende Niebler steht unter Betrugsverdacht. Dabei geht es um die Erstattung von Reisekosten und die womöglich unrechtmäßige Beschäftigung von Assistenten. Dem Wald in Deutschland geht's weiterhin nicht gut. Der neue Waldzustandsbericht für 2025 zeigt, nur jeder fünfte Baum ist gesund. Bundeslandwirtschaftsminister Reiner sagte, der Wald habe sich bis heute nicht von den Dürrejahren 2018 bis 2020 erholt. Allerdings habe sich die Lage insgesamt stabilisiert. Einer der berühmtesten Gitarrenlehrer Deutschlands geht in den Ruhestand. Peter Bursch schließt seine Gitarrenschule in Duisburg. Auf der Website steht, er müsse der Wahrheit ins Auge sehen, er schließe aus Altersgründen. Über 50 Jahre haben Generationen mit Peter Burschs Gitarrenbuch ihre ersten Akkorde gelernt. Es gibt aber noch Workshops, zum Beispiel heute 19 Uhr im Pfarrsaal gegenüber seiner Schule. Torwart Manuel Neuer vom FC Bayern München gibt nach Informationen der Bild-Zeitung sein Comeback in der deutschen Fußballnationalmannschaft und zwar als Nummer 1 bei der Weltmeisterschaft. Bundestrainer Julian Nagelsmann habe den bisherigen Stammkeeper Oliver Baumann angerufen und ihm seine Entscheidung pro Neuer mitgeteilt. Der Hoffenheim-Torwart Baumann habe zugesichert, auch als Ersatzkeeper zur Verfügung zu stehen. Nagelsmann wird seinen 26-Mann-Kader für die WM in den USA, Kanada und Mexiko am Donnerstag offiziell bekannt geben.
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1: Die Wolken, die werden immer dichter. Im Laufe des Nachmittags gibt es immer häufiger Schauer. Dabei sind so 12 bis 19 Grad. Morgen begleiten uns viele Wolken. Nur ab und zu schafft es die Sonne mal raus. Viel öfter müssen wir mit Schauern rechnen. Dabei wird es ein kleines bisschen wärmer als heute. 16 bis 20 Grad.
2: Schönen Dienstag euch aus der Antenne NRW Verkehrszentrale. Wir haben wie immer die drei wichtigsten Meldungen auf den Straßen für euch. Los geht's auf der A1 Münster Richtung Köln. Zwischen Hamm, Bergkamen und Schwerte aktuell rund eine Viertelstunde Zeitverlust. A2 Dortmund Richtung Oberhausen. Zwischen Bottrop und dem Kreuz Oberhausen momentan rund 20 Minuten Zeitverlust. Und A40 Dortmund Richtung Duisburg. Zwischen dem Dreieck Bochum West und Essen-Frillendorf aktuell ebenfalls rund 20 Minuten Zeitverlust. Das waren für euch die drei längsten Staus. Euch sonst noch eine gute und vor allem natürlich sichere Fahrt.
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4: Aus der Kirche in die Charts. So ist das bei der nächsten Band gelaufen, bei Sixpence None the Richer. Die waren erst in ihrer Heimat Texas unterwegs und haben da oft und brav gerne bei christlichen Events gespielt, bis sie dann den einen Song herausgebracht haben, mit dem sie entdeckt wurden und weltweit ganz oben in den Charts gelandet sind. Ab da hat sich alles verändert. Ein romantischer Ohrwurm, der sehr oft in Filmen und Serien eingesetzt wird, gefühlt bei jeder zweiten Kussszene. Hier ist Kiss Me für euren vielleicht romantischen Einstieg in den Feierabend nach der Frühschicht. Wer weiß, vielleicht sitzt ja euer Schatz gerade schon direkt neben euch im Auto, hat euch abgeholt. Ich wünsche euch einen schönen Dienstagnachmittag zusammen. Ich bin Marc Moosbrugger und das sind die besten Hits aller Zeiten bei Antenne NRW.

Schönen Dienstagnachmittag, hier ist Antenne NRW. Welches Erlebnis werdet ihr nie vergessen? Also wenn ich so zurückdenke, ist schon viel in meinem Leben passiert. Gutes, Schlechtes und alles dazwischen. Sarah Larsson hat diesen Erinnerungen einen ganzen Song gewidmet. Memory Lane. In ihrem Fall erzählt sie von wilden Partynächten und One-Night-Stands, sehr zum Bedauern ihrer Mutter. Es geht um kalte Nächte im grauen Stockholm und um gefälschte Ausweise, um in Bars hineinzukommen. Von all dem singt Sarah Larsson aber ohne Groll und Reue. Stattdessen erinnert sie uns daran, dass die Vergangenheit nicht einfach vorbei ist. Alles, was wir erlebt haben, alle Freude, jeder Schmerz hat was mit uns gemacht. Unsere Erlebnisse haben uns geprägt und verändert. Sie haben dazu beigetragen, dass wir der Mensch geworden sind, der wir heute sind. Memory Lane erinnert uns an die Gefühle, die kommen, wenn wir zurückblicken. Und egal, was wir erlebt haben, es tut gut, dass wir uns damit beschäftigen. Denn dann können wir ehrlich zu uns sein, uns selbst und auch anderen verzeihen und uns annehmen, so wie wir sind. Hier ist Sarah Larsson mit einem der besten Hits aller Zeiten bei Antenne NRW. Und ich finde, die nächsten 3,5 Minuten, die erinnern wir uns jetzt doch einfach mal an all das Schöne, was wir im Wonnemonat Mai schon erlebt haben.

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1: Die Wolken, die werden immer dichter. Im Laufe des Nachmittags gibt es immer häufiger Schauer. Dabei sind es so 12 bis 19 Grad. Morgen begleiten uns viele Wolken. Nur ab und zu schafft es die Sonne mal raus. Viel öfter müssen wir mit Schauern rechnen. Dabei wird es ein kleines bisschen wärmer als heute. 16 bis 20 Grad.
2: Schönen Dienstagnachmittag euch aus der Antenne NRW Verkehrszentrale. Wir haben wie immer die drei wichtigsten Meldungen auf den Straßen für euch. Los geht's auf der A1 Münster Richtung Köln. Zwischen Hamm, Bergkamen und Schwerte aktuell fast 10 Kilometer stockender Verkehr und knappe 20 Minuten Zeitverlust. A2 Dortmund Richtung Oberhausen zwischen Bottrop und dem Kreuz Oberhausen. Hier ist fast eine halbe Stunde Zeitverlust. Und A40 Dortmund Richtung Duisburg zwischen dem Dreieck Bochum West und Essen-Frillendorf aktuell ebenfalls rund fast eine halbe Stunde Zeitverlust. Das waren für euch die wichtigsten Meldungen auf den Straßen. Euch eine gute und vor allem natürlich sichere Fahrt.
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0: Das ist der Dienstagnachmittag. Schön, dass ihr mit dabei seid. Spargelstände überall an der Straße jetzt. Die ersten heimischen Erdbeeren im Supermarkt. Mitte Mai, das ist doch die Lieblingszeit beim Einkaufen. Aber gerade bei frischen Produkten lohnt sich ein ganz genauer Blick.
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0: Freddy aus der Redaktion ist bei mir. Grüß dich. Woran erkennt man denn wirklich frische Ware?
2: Ja, beim Spargel sollten die Stangen fest sein und leicht quietschen, wenn man sie aneinander reibt. Die Schnittstellen dürfen nicht trocken aussehen. Erdbeeren sollten kräftig riechen und keine Druckstellen haben. Wichtig ist außerdem, Saisonware aus der Region ist oft natürlich frischer, weil die Transportwege natürlich auch kürzer sind.
0: Und wie lagert man die Sachen zu Hause richtig?
2: Den Spargel am besten kühl lagern, eingewickelt in ein feuchtes Tuch. Erdbeeren möglichst erst kurz vor dem Essen waschen, sonst werden sie schneller weich. Generell gilt bei Beeren im Allgemeinen, lieber kleine Mengen kaufen und frisch verbrauchen, dann hat man meistens auch geschmacklich mehr davon.
0: Vielen Dank, Freddy. Morgen geht's dann um diese Zeit um Parkrempler auf dem Supermarktparkplatz und warum viele Autofahrer dabei Fehler machen.
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0: Hier ist euer Nachmittag am Dienstag, hier ist Antenne NRW. Unvergessen bleibt der laute Knall, der die Gocher aus dem Bett gerissen hat. Der Grund, ein Pommeswagen ist explodiert. Dann musste in Solingen ein Patient nach einem medizinischen Notfall aus einer Wohnung im obersten Geschoss eines Gebäudes gerettet werden. Weil ein Transport über das Treppenhaus nicht möglich war, rückten Höhenretter der Feuerwehr mit einem Kran an. Während Rettungskräfte sich um einen Patiententransport kümmerten, sorgten Gaffer mit Handy und Chips für Behinderungen am Einsatzort. Und flauschige Uhus oder seltene Adler. In der Greifvogelstation Hellental hat es auch in diesem Frühjahr Nachwuchs gegeben. 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
1: Ich bin Moritz Einzel. Harmonie, die gibt's in der schwarz-roten Koalition bekanntlich nicht immer im Übermaß, aber Bundeskanzler Merz hat heute deutlich gemacht, gemeinsam haben Union und SPD eine Mehrheit im Bundestag. Man sei einig im Ziel, miteinander nachzuweisen, dass aus der politischen Mitte heraus Entscheidungen möglich sind. Das sagte Merz zu Beginn eines Besuchs bei der SPD-Fraktion.
2: Ich möchte uns alle bitten, das gilt für die Unionsfraktion genauso wie für die SPD-Bundestagsfraktion, uns nicht gegenseitig öffentlich rote Linien aufzuzeigen. Und ich möchte das Wort da drüben nicht hören, das ist mit der Union nicht zu machen. Ich möchte es auch hier nicht hören, das ist mit der SPD nicht zu machen. Ich möchte, dass wir die Gemeinsamkeiten zeigen, die wir haben.
1: Nötig seien Strukturreformen, so Merz. Zugleich warnte der Kanzler davor, die Verschuldung aus dem Blick zu verlieren. Den deutschen Wäldern machen die Folgen von Hitze und Trockenheit weiter zu schaffen. Im neuen Waldzustandsbericht steht, dass nach wie vor 4 von 5 Bäumen krank sind. Der Wald habe sich noch nicht von den extrem trockenen und heißen Sommern 2018 bis 2020 erholt. Agrarminister Rainer sagte aber, dass sich die Situation stabilisiere. Die erste Zwischenbilanz der Landesgartenschau in Neuss kann sich sehen lassen. Einen Monat nach der Eröffnung hatten die Veranstalter gut 160.000 Tickets verkauft. Das ist schon ein Viertel der einkalkulierten 650.000 Stück. Die Gartenschau läuft noch fast 5 Monate. Die Veranstalter berichten stolz, dass sie Tagestickets für 2.000 Hunde verkauft haben. 1.000 Hunde besitzen sogar eine Dauerkarte. Weil ein Brummifahrer sich in einer Unterführung verschätzt hat, konnten am Vormittag stundenlang keine Züge zwischen Düsseldorf und Köln verkehren. Der Lastwagen blieb am Vormittag stecken. Danach mussten Statiker prüfen, ob die Brücke noch standfest war. Am frühen Nachmittag wurde die Strecke freigegeben. Alle Züge fahren wieder normal.
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1: Die Wolken, die werden immer dichter. Im Laufe des Nachmittags gibt es immer häufiger Schauer. Dabei sind so 12 bis 19 Grad. Morgen begleiten uns viele Wolken. Nur ab und zu schafft es die Sonne mal raus. Viel öfter müssen wir mit Schauern rechnen. Dabei wird es ein kleines bisschen wärmer als heute. 16 bis 20 Grad.
3: Live aus der NRW-Verkehrszentrale jetzt die Staumeldungen auf der A1 Münster Richtung Dortmund. Zwischen Kamener Kreuz und Kreuz Dortmund-Unna 6 Kilometer stockender Verkehr. 15 Minuten braucht ihr dort länger. Auf der A2 Dortmund Richtung Oberhausen zwischen Bottrop und Kreuz Oberhausen 6 Kilometer Stau. Halbe Stunde bitte hier Zeitverlust mit einberechnen. Und nochmal auf der A1 Köln Richtung Münster zwischen Schwerte und Kreuz Dortmund-Unna staut es sich für 3 Kilometer. 15 Minuten braucht ihr hier länger. Ich wünsche euch eine gute Fahrt.
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5: Earth, Wind and Fire. Die Jungs aus Chicago mit ihrem souligen Funky-Sound, die stehen für gute Laune wie wahrscheinlich keine andere Band. Let's Groove ist in vielen Ländern ihr erfolgreichster Song gewesen und den habe ich jetzt für euch. Und für die Nummer hat es damals auch richtig coole Kritiken gegeben. Vom großen Rolling Stone Magazin zum Beispiel. Da hat es geheißen, dass der Song im übertragenen Sinn klingt wie Stadtmusik, bei der die Bläsersektion sich wie ein Auto anhört, das einem noch bei Gelb über die Ampel hilft. Oder? Noch ein witziger Vergleich aus der damaligen Zeit. Anfang der 80er. Lob für die Computerstimme im Hintergrund. Die klingt, als ob Pac-Man zum Leben erwacht wäre, um für die Zuhörer ein Boogie-Woogie hinzulegen. Also eine absolut kultige Nummer jetzt. Let's Groove zum Einstieg in euren Nachmittag. Ich freue mich, dass wir den jetzt gemeinsam verbringen. Ich bin Marc Moosbrugger und begleite euch jetzt auf dem Rest eurer Paketauslieferungstour mit den besten Hits aller Zeiten bei Antenne NRW.

Euer Dienstagnachmittag bei Antenne NRW. Klasse, dass ihr mit dabei seid. Diane Warren, das ist eine mega erfolgreiche Songschreiberin. Sie hat schon Titel geschrieben für Cher, für Celine Dion oder auch für Aerosmith. Und 1999, da hat sie an einem Film mitgearbeitet, an Coyote Ugly. Vielleicht erinnert ihr euch, da geht es um eine junge Frau, die ihr Lampenfieber überwinden will und am Ende, Achtung Spoiler, Songschreiberin wird. Und genau für diesen Streifen hat Diane Warren Can't Fight the Moonlight geschrieben. Das große Finale, sozusagen der musikalische Höhepunkt. Oder zumindest sollte er das sein. Die Sängerin Leanne Rimes hat von dem Song Wind gekriegt und wollte ihn unbedingt für sich haben. Dabei hatte sie ja gar keinen Bezug zu dem Film. Diane Warren war deshalb auch nicht einverstanden. Doch nach einigem Hin und Her hat es am Ende einen Kompromiss gegeben. Leanne Rimes sollte der Hauptdarstellerin im Film am Ende ihre Singstimme geben. Und so hat sie den Song dann doch singen können. Leanne Rimes mit Can't Fight the Moonlight bei Antenne NRW. Einer der besten Hits aller Zeiten. Inspiration genug für euch heute Abend, passend dazu mal gemütlich mit eurem Schatz auf der Couch Coyote Ugly zu streamen und auf diesen Song zu achten.

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1: Ich bin Moritz Einzel. Die erste Zwischenbilanz der Landesgartenschau in Neuss kann sich sehen lassen. Einen Monat nach der Eröffnung hatten die Veranstalter gut 160.000 Tickets verkauft. Das ist schon ein Viertel der einkalkulierten 650.000 Stück. Die Gartenschau läuft noch fast 5 Monate. Die Veranstalter berichten stolz, dass sie Tagestickets für 2.000 Hunde verkauft haben. 1.000 Hunde besitzen sogar eine Dauerkarte. Weil ein Brummifahrer sich in einer Unterführung verschätzt hat, konnten am Vormittag stundenlang keine Züge zwischen Düsseldorf und Köln verkehren. Der Lastwagen blieb am Vormittag stecken. Danach mussten Statiker prüfen, ob die Brücke noch standfest war. Am frühen Nachmittag wurde die Strecke freigegeben. Alle Züge fahren wieder normal.
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1: Die Wolken, die werden immer dichter. Im Laufe des Nachmittags gibt es immer häufiger Schauer. Dabei sind es so 12 bis 19 Grad. Morgen begleiten uns viele Wolken. Nur ab und zu schafft es die Sonne mal raus. Viel öfter müssen wir mit Schauern rechnen. Dabei wird es ein kleines bisschen wärmer als heute. 16 bis 20 Grad.
2: Die Staumeldungen live aus der NRW-Verkehrszentrale auf der A2 Dortmund Richtung Oberhausen zwischen Gladbeck-Ellinghorst und Kreuz Oberhausen. 6 Kilometer Stau, halbe Stunde braucht ihr dort länger. Auf der A3 Köln Richtung Arnheim zwischen Kreuz Oberhausen West und Kreuz Oberhausen. 3 Kilometer Stau, 15 Minuten Zeitverlust. Und auf der A1 Münster Richtung Dortmund zwischen Kamener Kreuz und Unna staut es sich für 5 Kilometer, 10 Minuten Zeitverlust. Bitte hiermit einberechnen. Ich wünsche euch eine richtig gute Fahrt.
0: Okay.

Schönen Nachmittag euch am Dienstag bei Antenne NRW. Die Grünen im Dortmunder Rathaus fordern, endlich Parksensoren in Kreuzungsbereichen zu installieren. Damit sollen Falschparker überführt werden. Den Einbau solcher Sensoren hatte die Politik schon vor fast 2 Jahren beschlossen. Gut Ding will ja in der Verwaltung Weile haben. In diesem Jahr soll nun ein Konzept für die Sensoren erstellt werden. Im kommenden sollen sie dann verbaut werden. Also 3 Jahre einfach mal nach dem Ratsbeschluss. Immerhin, die Verwaltung hat bereits welche auf Behindertenparkplätzen und an E-Ladesäulen installiert. Aber das war gar nicht die Forderung der Politik. Die wollte mit den Sensoren dafür sorgen, dass Autos umgehend abgeschleppt werden, wenn die Zufahrten für Rettungswagen zu geparkt sind. Genaue Antworten dazu gibt's heute im Dortmunder Rathaus. Und weitere aktuelle Meldungen aus Nordrhein-Westfalen, Deutschland und der Welt haben wir dann gleich um 5 wieder für euch in unseren nächsten Nachrichten.

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1: Kommt gut durch euren Dienstagnachmittag mit Antenne NRW. In einem fünfstöckigen Wohnhaus in Nettetal hat es gebrannt. Das Gebäude wurde von der Feuerwehr evakuiert. Die Bewohner mussten viele Stunden bei Kaffee und Brötchen auf der Feuerwache verbringen. Dann plant Münster nach dem Zweitliga-Abstieg den Neustart in der dritten Liga mit einem neuen Coach an der Seitenlinie. Thomas Wörle löst Alois Schwarz ab. Und auf der A1 vor Köln ist ein Schweinetransporter umgekippt. Das führte zu einer stundenlangen Sperrung und Chaos im dichten Verkehr. Ihr wollt wissen, was hinter den Schlagzeilen steckt, dann holt euch den gesamten Überblick für den Westen auf antenne.nrw.
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1: Ich bin Moritz Einzel. Gravierende Folgen von Hitze und Trockenheit machen den deutschen Wäldern weiter zu schaffen. Das geht aus dem neuen Waldzustandsbericht hervor, den Agrarminister Rainer vorgestellt hat.
2: Schlechter geht es nämlich zum Beispiel der Kiefer. Nur noch 13% der Kiefern sind gesund und ähnlich sieht es bei der Eiche aus. Auch hier sind es nur noch 13%, die gesund sind.
1: Die Wälder hätten sich immer noch nicht von den Folgen der extrem trockenen und heißen Sommer 2018 bis 2020 erholt, so Rainer. Wer die neue Kaufprämie für Elektroautos nutzen will, kann die staatliche Unterstützung ab sofort beantragen. Das Antragsverfahren läuft digital. Nötig ist dafür eine Bund-ID, ein Konto, bei dem man sich online bei Behörden ausweisen kann. Die staatliche E-Auto-Förderung kann bis zu 6.000 Euro betragen. Die Mittel sollen für bis zu 800.000 Fahrzeuge ausreichen. Der Stadtrat von Brühl hat über die Erweiterung des Freizeitparks Phantasialand beraten und keine Entscheidung getroffen. Selbst Gegner des Projekts hatten damit gerechnet, dass der Stadtrat das Bauleitverfahren eröffnen würde. Das geschah nicht. Naturschützer wollen auf dem Grundstück das Naherholungsgebiet mit Ententeich erhalten. Dafür hatten sie vor der Ratssitzung demonstriert. Im Prozess um den Tod eines schwerstkranken Klinikpatienten hat das Landgericht Münster einen Krankenpfleger zu einer Geldstrafe verurteilt. Das Gericht glaubte ihm letztlich, dass er vor knapp 3 Jahren dem Patienten nur zur Linderung seiner Schmerzen Morphium gegeben hatte. Das hatte er im Prozess immer wieder beteuert. Die Anklage hatte dem Pfleger Totschlag vorgeworfen und 3 Jahre Gefängnis gefordert.
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1: Die Wolken, die werden immer dichter. Im Laufe des Nachmittags gibt es immer häufiger Schauer. Dabei sind so 12 bis 19 Grad. Morgen begleiten uns viele Wolken. Nur ab und zu schafft es die Sonne mal raus. Viel öfter müssen wir mit Schauern rechnen. Dabei wird es ein kleines bisschen wärmer als heute. 16 bis 20 Grad.
3: Direkt live aus der NRW-Verkehrszentrale jetzt die Staumeldung für euch auf der A1 Münster Richtung Köln. Zwischen Kamener Kreuz und Schwerte 6 Kilometer stockender Verkehr. 15 Minuten braucht ihr dort länger. Auf der A2 Dortmund Richtung Oberhausen zwischen Bottrop und Kreuz Oberhausen 6 Kilometer Stau, 1/2 Stunde Zeitverlust. Und auf der A3 Arnheim Richtung Oberhausen zwischen Dinslaken Süd und Oberhausen Holten 2 Kilometer Stau, 15 Minuten braucht ihr hier länger. Ich wünsche euch eine gute Fahrt.
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5: Die Produzentenlegende Frank Farian, der ja mit seiner Arbeit bei Boney M. und Milli Vanilli unsterblich geworden ist, hat in den 90ern eine weitere Popgruppe zusammengestellt. Im Gegensatz zu Milli Vanilli mit echten Gesangstalenten. Er hat den amerikanischen Sänger Marty Sintra mit seiner charismatischen Stimme zusammengebracht mit dem tanztalentierten kubanisch-amerikanischen Zwillingsbrüdern Ariel und Gabriel Hernandez. Sie wurden No Mercy. Und diese internationale Ausrichtung ist auch in der Musik rübergekommen. Die drei haben Elemente aus Pop, Eurodance und lateinamerikanischen Rhythmen vereint und das sehr erfolgreich. Und Frank Farian hat einmal mehr sein Händchen für internationale Talente bewiesen. Hier ist einer der besten Hits aller Zeiten, Where Do You Go von No Mercy bei Antenne NRW. Ich bin Marc Moosbrugger und mit diesem knackigen Sound, da kriegt ihr eure ewig vielen WhatsApps, die ihr schon wieder aufs Handy bekommen habt, in 0, nichts beantwortet.

Mit Antenne NRW durch euren Dienstagnachmittag. Sabrina Carpenter, die hat ja schon früh angefangen, sich auf YouTube einen Namen zu machen mit Christina Aguilera und Adele-Covern. Seitdem ist sie weit gekommen. Ihr Album Short and Sweet hat ihr den internationalen Durchbruch gebracht. Besonders dank dem Track Taste. Das ist auch tatsächlich einer ihrer Lieblingssongs auf dem Album, weil er viel über sie als auch viel über andere Menschen aussagt. Sabrina Carpenter meinte, es ist eine Art, sich selbst so ein wenig über ihre Fehler lustig zu machen und auch über das, was das Leben und Beziehungen einem so bescheren. Taste ist eine humorvolle Betrachtung des ganzen Konzepts, dass Menschen, mit denen man zusammen war, zu anderen Menschen weiterziehen. Da ist die Eifersucht auf die neue vom Ex am Start und das merkt man. Miese Situation, aber Überraschung, der Ex ist auch ein bisschen verwirrend. Er datet nämlich seine Ex. Das Drama steigert sich, als die beiden sich dann auch noch küssen. Mega awkward, wenn das andere Girl ihn dann auf diese Weise schmeckt. So viel Drama, das ist nicht nur ein bisschen Eifersucht, das ist die volle Packung. Und ja, man kann echt nicht anders, als einfach mal mit den Augen zu rollen und zu denken, gönnen, Fehlanzeige. Ein Song mit fetten Bässen und einer Melodie, die direkt ins Ohr geht. Der Beat macht echt Laune und bringt die richtigen Sommer-Vibes. Einer der besten Hits aller Zeiten von Sabrina Carpenter bei Antenne NRW. Und damit kommt ihr hoffentlich zu Hause an, ganz ohne Drama, sondern freut euch auf einen harmonischen Feierabend mit eurem Schatz.

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1: Ich bin Moritz Einzel. Der Stadtrat von Brühl hat über die Erweiterung des Freizeitparks Phantasialand beraten und keine Entscheidung getroffen. Selbst Gegner des Projekts hatten damit gerechnet, dass der Stadtrat das Bauleitverfahren eröffnen würde. Das geschah nicht. Naturschützer wollen auf dem Grundstück das Naherholungsgebiet mit Ententeich erhalten. Dafür hatten sie vor der Ratssitzung demonstriert. Im Prozess um den Tod eines schwerstkranken Klinikpatienten hat das Landgericht Münster einen Krankenpfleger zu einer Geldstrafe verurteilt. Das Gericht glaubte ihm letztlich, dass er vor knapp 3 Jahren dem Patienten nur zur Linderung seiner Schmerzen Morphium gegeben hatte. Das hatte er im Prozess immer wieder beteuert. Die Anklage hatte dem Pfleger Totschlag vorgeworfen und 3 Jahre Gefängnis gefordert.
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1: Die Wolken, die werden immer dichter. Im Laufe des Nachmittags gibt es immer häufiger Schauer. Dabei sind es so 12 bis 19 Grad. Morgen begleiten uns viele Wolken. Nur ab und zu schafft es die Sonne mal raus. Viel öfter müssen wir mit Schauern rechnen. Dabei wird es ein kleines bisschen wärmer als heute. 16 bis 20 Grad.
2: So, jetzt direkt die Staumeldungen aus der NRW-Verkehrszentrale auf der A3 Köln Richtung Arnheim zwischen Kreuz Oberhausen West und Kreuz Oberhausen. 5 Kilometer Stau, 20 Minuten braucht ihr hier länger. Auf der A2 Dortmund Richtung Oberhausen zwischen Bottrop und Kreuz Oberhausen, 6 Kilometer Stau, halbe Stunde Zeitverlust. Und auf der A4 Herlen-Aachen Richtung Köln zwischen Kreuz Köln West und Köln Eiffeltor, 5 Kilometer stockender Verkehr, 15 Minuten braucht ihr dort länger. Ich wünsche euch eine richtig gute und vor allem eine sichere Fahrt.
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0: Ab geht's in den Feierabend. Heute an diesem 19. Mai 2026. Klasse, dass ihr mit dabei seid. Unternehmen wir doch jetzt eine musikalische Zeitreise. Zurück in die Vergangenheit um 46 Jahre.
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2: 19. Mai 1980. Frank Zappa ist mit Bobby Brown neu in den Charts. Frank Zappa wird 1940 in Amerika geboren. Zeitlebens besteht seine Kunst vor allem aus Nonkonformität. Er beugt sich keinen Stilrichtungen, keinen Vorgaben, keinen Konventionen. Er macht sein Ding so, wie er will. Dabei verzichtet er, anders als man annehmen könnte, komplett auf Drogen. Er arbeitet immer komplett nüchtern. Seinen größten Hit hat er dann ganz sicher mit Bobby Brown. Bis zu seinem Tod 1993 kann er nicht verstehen, warum Leute dazu tanzen. In mehreren Interviews erzählt er, dass er immer lachen muss, wenn die Nummer in Clubs gespielt wird. Das hat vor allem mit dem Inhalt zu tun, der, sagen wir mal, leicht obszön ist. Im verklemmten Amerika wird der Song gar nicht erst im Radio gespielt. In Europa ist man da entspannter, vielleicht weil man den Inhalt auch gar nicht richtig versteht oder verstehen will. Aber von vorne. In Bobby Brown singt Frank Zappa von einem frauenhassenden Amerikaner, der im Laufe des Songs merkt, dass er eigentlich homosexuell ist und mit seinem Boss ein, aufregendes Sexleben hat. Die Details, die Frank Zappa im Song besingt, die lassen wir an dieser Stelle mal lieber aus. 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

0: Der Nachmittag am Dienstag ist das, hier bei uns bei Antenne NRW. Auf einem Parkplatz in Essen sind zwei Autos ausgebrannt. Für die Feuerwehr war es ein Wettlauf mit der Zeit. Dann haben Siegener Schüler für den guten Zweck 2 Tonnen Kronkorken gesammelt. Die Lehrer sind vom Engagement der Schüler überwältigt. Der Erlös der Aktion geht an die Deutsche Krebshilfe. Und die Dortmunder Politik diskutiert heute über die Busspur auf dem Wallring. Durch diese Spur fällt eine Fahrbahn für Autos weg. Ein Dortmunder Bürger fordert nun die Aufhebung dieses Fahrstreifens für Busse wegen zu langer Rückstaus in Stoßzeiten. 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
1: Jetzt die aktuellen Staumeldungen direkt aus der NRW-Verkehrszentrale auf der A1 Münster Richtung Dortmund zwischen Kamener Kreuz und Unna. 4 Kilometer Stau, eine Stunde braucht ihr hier länger. Auf der A2 Dortmund Richtung Oberhausen zwischen Bottrop und Kreuz Oberhausen. 5 Kilometer Stau, halbe Stunde Zeitverlust. Und auf der A1 Dortmund Richtung Münster zwischen Kreuz Dortmund Unna und Kamener Zentrum. 4 Kilometer Stau, 15 Minuten bitte hier extra Zeit einplanen. Ich wünsche euch eine gute Fahrt.
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2: Vielerorts kommt Regen runter und vereinzelt gibt's Gewitter. In der Nacht bleibt's bewölkt und regnerisch bei rund 10 Grad. Morgen wird's grau mit Schauern und teils kräftigen Gewittern. Dazu auch Hagel und Starkregen. Die Höchstwerte liegen zwischen 18 und 20 Grad. Der Donnerstag startet noch regnerisch, dann verziehen sich die Wolken aber und die Sonne kommt raus. Am Freitag dann den ganzen Tag Sonnenschein bei Sommertemperaturen bis 29 Grad.
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4: Sunday Bloody Sunday. Bis heute die meistgespielte Nummer auf U2-Konzerten und einer der besten Anti-Kriegs-Songs ever. Es geht ja um die Schrecken der Unruhen in Nordirland, vor allem den Bloody Sunday-Vorfall in Derry, bei dem britische Truppen unbewaffnete Demonstranten und andere Personen erschossen haben. Entstanden ist der Track, als Bono auf seiner Hochzeitsreise auf Jamaika war und The Edge allein in Irland am nächsten Album gearbeitet hat. Der hatte Stress mit seiner Freundin und Zweifel an seinen eigenen Fähigkeiten als Komponist. Seinen ganzen Frust und die miese Stimmung hat er in den Sound des Songs gepackt. Rausgekommen sind letzten Endes ein militärischer Trommelschlag, harte Gitarren und melodische Harmonien. Und eine Violine hat es auch noch reingeschafft. Eher zufällig allerdings. Der Violinist Steve Wickham hat The Edge einfach an einem Morgen an einer Bushaltestelle angesprochen und wollte wissen, ob U2 nicht eine Violine auf ihrem nächsten Album gebrauchen könnten. So hat er einen halben Tag im Studio Violine gespielt und damit Sunday Bloody Sunday vor der Fertigstellung abgerundet. Wirklich einer der besten Hits aller Zeiten. Hier sind U2 bei Antenne NRW. Ich bin Marc Moosbrugger und bei den coolen Drums, da könnt ihr jetzt im Rhythmus am Lenkrad bei euch im Taxi auf der Fahrt zum nächsten Kunden im Takt mittrommeln.

Hier ist der Dienstagabend, hier ist Antenne NRW und der Power-Rock-Song You Get What You Give der New Radicals. Der gilt bis heute als Teenage-Hymne der späten 90er und der Track hat noch eine weitere hohe Ehre erfahren. Bono und The Edge von U2 haben ihn in einem Anflug von Selbstironie bezeichnet als größten Song, den sie nicht selbst geschrieben haben. Songwriter Greg Alexander, der konnte gar nicht anders als geschmeichelt zu sein und meinte einfach nur, wow, das fühlt sich so an, als würde man von den Beatles Komplimente bekommen. Ich finde es auch mega schade, dass sich die Band nach ein paar Monaten aufgelöst hat, weil Greg Alexander keinen Bock mehr hatte auf kommerziellen Erfolg und mediale Ausschlachtung. Er hat dann lieber im Hintergrund für andere Künstler erfolgreich gearbeitet und Songs geschrieben. Hier ist aber You Get What You Give, die One-Hit-Wonder-Power-Pop-Hymne der New Radicals, einer der besten Hits aller Zeiten bei Antenne NRW. Und wenn ihr gerade zum Training ins Gym unterwegs seid, dann ist das doch voll der Motivationssong. Ihr powert heute Abend bei eurer Session sowas von durch.

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1: Vielerorts kommt Regen runter und vereinzelt gibt's Gewitter. In der Nacht bleibt's bewölkt und regnerisch bei rund 10 Grad. Morgen wird's grau, mit Schauern und teils kräftigen Gewittern. Dazu auch Hagel und Starkregen. Die Höchstwerte liegen zwischen 18 und 20 Grad. Der Donnerstag startet noch regnerisch, dann verziehen sich die Wolken aber und die Sonne kommt raus. Am Freitag dann den ganzen Tag Sonnenschein bei Sommertemperaturen bis 29 Grad.
2: Direkt aus der NRW-Verkehrszentrale live jetzt eure aktuellen Staumeldungen auf der A1 Münster Richtung Dortmund zwischen Kamener Kreuz und Unna sind 3 Kilometer Stau, 45 Minuten bitte extra Zeit einplanen. Auf der A3 Köln Richtung Arnheim zwischen Oberhausen-Lirch und Kreuz-Oberhausen 5 Kilometer Stau, 20 Minuten Zeitverlust und auf der A4 beim Kölner Ring Köln Richtung Herlen-Aachen zwischen Dreieck Köln-Holmar und Köln-Eiffeltor 7 Kilometer Stocken. Der Verkehr sind dort 15 Minuten braucht ihr auf dieser Strecke länger. Ich wünsche euch eine richtig gute Fahrt.

freue mich, dass ihr mit dabei seid. Hier ist Antenne NRW an eurem Dienstagabend. In Wuppertal-Beienburg ist das erste bergische Apothekenterminal in Betrieb gegangen. Es steht im Foyer der Sparkassenfiliale und funktioniert ganz easy. Die Kunden halten ihre Gesundheitskarte an das Gerät und lösen so ihr E-Rezept ein. Die Bestellung geht dann an die Widder-Apotheke in Wuppertal-Barmen. Wer will, holt das Medikament dort selbst ab. Alternativ gibt es die Lieferoption. Bezahlt wird per Karte oder bei der Übergabe. Für Rückfragen zum Beispiel zur Einnahme des Medikaments kann der Apotheker per Video zugeschaltet werden. Das Terminal soll ein Test sein gegen die starke Konkurrenz durch Online-Anbieter. Im Januar hatte ja die Apotheke in Wuppertal-Beienburg geschlossen. Mehr aktuelle Meldungen aus Nordrhein-Westfalen, Deutschland und der Welt haben wir dann gleich um 7 wieder für euch, direkt in unsere nächsten Nachrichten.

0: Kommt gut durch euren Dienstagabend mit uns, mit Antenne NRW. Nach dem verheerenden Brand Ende April gibt's für die Betreiber des Restaurants Die Knolle in Bünde offenbar den nächsten Rückschlag. Unbekannte sollen in das ausgebrannte Fachwerkhaus eingedrungen sein und Teile der Einrichtung gestohlen haben. Dann ist ein Autofahrer bei einer Polizeikontrolle in Düsseldorf abgehauen, hat dann aber auf der Flucht einen Unfall gebaut. Ein Zeuge hat der Polizei bei der Festnahme helfen können. Und die Modellbundesbahn in Brakel im Kreis Höxter gehörte zu den schönsten Modellbahn in Deutschland. Trotzdem schließt sie. Womöglich, aber nur vorübergehend. Das ist euer direkter Draht zu den Meldungen aus dem Westen. Klickt euch rüber und bleibt immer top informiert auf antenne.nrw.
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1: Ich bin Moritz Einzel. Bundeskanzler Merz hat die schwarz-rote Koalition zu mehr Zusammenarbeit aufgerufen. Vor einem Besuch bei der SPD-Bundestagsfraktion sagte Merz, CDU, CSU und SPD seien zwar unterschiedliche Parteien,
2: aber uns alle eint das Ziel, miteinander nachzuweisen, dass aus der politischen Mitte unseres Landes heraus Entscheidungen möglich sind, dass Regierung möglich ist.
1: Beide Seiten sollten damit aufhören, im Streit über Reformen rote Linien aufzuzeigen, so Merz. Die Bundesregierung hat das neue Förderprogramm für Elektroautos offiziell gestartet. Die Anträge laufen digital. Die Förderung ist gestaffelt nach Einkommen, Familiengröße und Fahrzeug. Unter bestimmten Bedingungen ist eine staatliche Zuwendung von bis zu 6.000 Euro möglich. Die deutschen Wälder leiden nach wie vor unter den Folgen von Hitze, Trockenheit und Schädlingen. Die Dürrejahre von 2018 bis 2020 wirken nach. Wie aus dem neuen Waldzustandsbericht hervorgeht, trägt nur jeder fünfte Baum eine volle, gesunde Krone. Positiv ist aber, die Zahl neu abgestorbener Laub- und Nadelbäume ist zurückgegangen. Der spanische Tennisstar Carlos Alcaraz muss nach seiner Absage für die French Open in Paris auch beim darauf folgenden Grand Slam Turnier passen. Alcaraz wird in Wimbledon, also beim berühmtesten Tennisturnier der Welt, nicht an den Start gehen. Das hat der 23-Jährige via Instagram mitgeteilt. Alcaraz kuriert derzeit eine Handgelenksverletzung aus.
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1: Vielerorts kommt Regen runter und vereinzelt gibt's Gewitter. In der Nacht bleibt's bewölkt und regnerisch bei rund 10 Grad. Morgen wird's grau, mit Schauern und teils kräftigen Gewittern. Dazu auch Hagel und Starkregen. Die Höchstwerte liegen zwischen 18 und 20 Grad. Der Donnerstag startet noch regnerisch, dann verziehen sich die Wolken aber und die Sonne kommt raus. Am Freitag dann den ganzen Tag Sonnenschein bei Sommertemperaturen bis 29 Grad.
3: Live aus der NRW-Verkehrszentrale die Staumeldungen auf der A1 Münster Richtung Dortmund zwischen Kamener Kreuz und Dortmund-Unna. 4 Kilometer Stau, 20 Minuten braucht ihr dort länger. Auf der A1 Dortmund Richtung Münster zwischen Kamener Kreuz und Hamberg-Kamen 6 Kilometer Stau, 20 Minuten braucht ihr hier länger. Und auf der A2 Dortmund Richtung Oberhausen zwischen Bottrop und Kreuz Oberhausen 4 Kilometer Stau, 20 Minuten braucht ihr auch hier länger. Ich wünsche euch eine gute Fahrt.
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5: Habt ihr schon mal mit dem Gedanken gespielt, einfach alles stehen und liegen zu lassen und abzuhauen? Lenny Kravitz, der hat 1998 aus diesen Gedanken seinen wohl größten Erfolg produziert. Fly Away, also wegfliegen. Und damit hat er ein wunderbares Bild für das Leben an sich geschaffen. Ihr habt ja bestimmt auch jetzt im Frühjahr mal so Vogeljunge beim Fliegenlernen beobachtet. Die hüpfen ja ganz mutig aus dem Nest, werden manchmal sogar von den Eltern geschubst und dann gibt's erstmal eine ziemliche Stolperlandung. Aber aufgeben ist keine Option, bis die Flügel halt irgendwann machen, was sie sollen. Also ein Song mit deeper Message, tief durchatmen und weiter geht's. Neues Wagen und sich von Stolpersteinen nicht ausbremsen lassen. Hier ist Lenny Kravitz mit Fly Away. Ich bin Marc Moosbrugger und ich hoffe mal, ihr schafft es ganz schnell, eure Einkäufe zu erledigen jetzt nach Feierabend. Wir begleiten euch mit den besten Hits aller Zeiten dabei. Das ist Antenne NRW.

Euch einen schönen Dienstagabend. Hier ist Antenne NRW. 1979, da hat der berühmteste Jamaikaner Bob Marley den Song Could You Be Love geschrieben. Und der startet ja mit einer legendären Textzeile. Don't let them fool you, don't even let them school you. Also frei übersetzt, lass dich nicht von denen veräppeln und schon gar nicht umerziehen. Die Anhänger der spirituellen Rastafari-Bewegung, zu der ja auch Bob Marley gehört hat, haben sich möglichst ferngehalten von Kapitalismus, von Korruption und auch von Währungssystemen, die sich am Goldwert ausrichten. Und so ist der Song, der ja meist als Liebeslied interpretiert wird, wohl eher eine Kritik an eben diesen Verlockungen, denen sich der gemeine Rastafari entzieht. Oftmals auch mit Hilfe von gerauchten Heilkräutern übrigens. Denn das war die Situation, in der sich Bob Marley und seine Wailers damals wiedergefunden haben. Mit dem Erfolg ist das Geld gekommen, aber auch viele unangenehme Begleiterscheinungen. Bob Marley ist außerdem kurz vorher an Krebs erkrankt. Could You Be Loved ist trotzdem einer der besten Hits aller Zeiten geworden und geblieben hier jetzt bei Antenne NRW. Und mit dieser Nummer vom unvergessenen König des Reggae kommt ihr jetzt auf jeden Fall ganz gechillt durch den Feierabendverkehr.

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1: Vielerorts kommt Regen runter und vereinzelt gibt's Gewitter. In der Nacht bleibt's bewölkt und regnerisch bei rund 10 Grad. Morgen wird's grau mit Schauern und teils kräftigen Gewittern. Dazu auch Hagel und Starkregen. Die Höchstwerte liegen zwischen 18 und 20 Grad. Der Donnerstag startet noch regnerisch, dann verziehen sich die Wolken aber und die Sonne kommt raus. Am Freitag dann den ganzen Tag Sonnenschein bei Sommertemperaturen bis 29 Grad.
2: Direkt live aus der NRW-Verkehrszentrale jetzt die Staumeldungen auf der A4 Köln Richtung Herlen-Aachen zwischen Elsdorf und Merzenich. 5 Kilometer Stau, 15 Minuten braucht ihr hier länger. Dann auf der A4 nochmal Herlen-Aachen Richtung Olpe zwischen Kreuz Köln-Gremberg und Kreuz Köln-Ost. 2 Kilometer Stau, 15 Minuten braucht ihr hier länger. Und auf der A2 Dortmund Richtung Oberhausen zwischen Bottrop und Kreuz Oberhausen. 4 Kilometer Stau, 20 Minuten Zeitverlust. Ich wünsche euch eine richtig gute und vor allem sichere Fahrt.
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0: Es ist Feierabendzeit. Schön, dass ihr mit dabei seid an diesem Dienstag, dem 19. Mai 2026. Und da geht's jetzt einfach 26 Jahre zurück in der Zeit.
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2: 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Mai 2000. Orange Blue stehen kurz vor ihrem großen Durchbruch mit She's Got That Light. She's got that light around her eyes. Die Band gründet sich 1992. Volkan Beidar meldet sich über eine Anzeige in einem Magazin als Sänger für die Gruppe The Question. So trifft er auf Vince Barth. Diese Band löst sich aber irgendwann auf. Übrig bleiben dann nur noch Beidar und Barth. Die beiden gründen dann einfach ihre eigene Musikgruppe. Sie nennen sich Orange, denn ihnen fällt auch nach langem Suchen nichts Passendes ein und beide mögen den Schriftzug dieses Wortes. Kurz bevor sie ihre erste Single veröffentlichen, bemerken sie aber, es gibt schon eine Band aus San Francisco, die Orange heißt. Es muss also ein neuer Name her. Also fügen sie einfach noch das Wort Blue hinzu. Der Grund für diese Mischung: Orange steht für Selbstvertrauen, Lebensfreude und Mut. Blau für Sentimentalität, Melancholie und dem Sehnen nach Glück und Zärtlichkeit. Die beiden Farben sind also praktisch wie Yin und Yang. Und das passt gut ins Bandkonzept. Leider sind sie erstmal nicht besonders erfolgreich. Geld kommt nur durch Nebenjobs rein. Erst im Jahr 2000 haben sie dann mit She's Got That Light den lang ersehnten Erfolg. Mit dieser wunderschönen Liebesballade katapultieren sie sich in Deutschland nicht nur auf Platz 4 der Singlecharts, sondern auch auf direktem Weg in die Herzen ihrer Fans.

0: So klingt euer Feierabend bei uns bei Antenne NRW. Ein halbes Jahr hat am Kölner Landgericht der Prozess um Bandenkriminalität in Gummersbach gedauert. Er endete im Februar mit teils langjährigen Haftstrafen. Seit heute steht ein weiteres mutmaßliches Mitglied der Bande vor Gericht. Dann wurden mehrere Jahre lang die A46-Tunnel Olpe und Hemberg im Sauerland modernisiert. Jetzt wurde in einem von ihnen der Ernstfall geprobt. Ein schwerer Unfall mit zwei Fahrzeugen, die Insassen zum Teil eingeklemmt. Zum Glück war alles nur eine Übung. Und in Euskirchen hat es einen stundenlangen Großeinsatz der Polizei gegeben, nachdem in der Innenstadt zwei rivalisierende Gruppen vor einer Shisha-Bar aneinander geraten sind. 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
1: Ich bin Moritz Einzel. 2 Wochen nach seinem Transport aus der Wismarer Bucht in die Nordsee wurde der als Timmy bekannte Buckelwal tot vor der dänischen Insel Anholt entdeckt. Und eigentlich sollte der Walkadaver dort auch liegen bleiben. Jetzt wollen die dänischen Behörden ihn aber doch bergen. Und nicht nur das, der Wal soll auch zu Forschungszwecken obduziert werden. Die frühere Bundeskanzlerin Angela Merkel ist im Europaparlament mit dem Europäischen Verdienstorden ausgezeichnet worden. In ihrer Dankesrede mahnte Merkel, die Demokratie in Europa sei bedroht durch soziale Medien und die rasante Entwicklung von KI.
2: Und ich kann Sie alle nur ermutigen, gehen Sie weiter auf dem Weg der Regulierung dieser sozialen oder vermeintlich sozialen Medien. Gehen Sie weiter auf dem Weg der Regulierung der künstlichen Intelligenz. Vielleicht werden Fehler gemacht, ja. Aber nur durch Fehler wird man lernen.
1: Merkel gehört zu den ersten 20 Preisträgerinnen und Preisträgern des neuen Europäischen Ordens. Den deutschen Wäldern geht es nach wie vor nicht besonders gut. Das zeigt der neue Waldzustandsbericht, den Bundeslandwirtschaftsminister Rainer vorgestellt hat.
3: Der Wald hat sich bis heute nicht von den Dürrejahren vollständig erholt. Die Jahre 18 bis 20 wirken nach. Die Auswirkungen des Klimawandels stellen unsere Wälder nach wie vor großen Herausforderungen.
1: Trotz ungünstigerer Wetterbedingungen stabilisiere sich die Lage aber und der Wald verjünge sich, so Rainer. Dara, die Siegerin des Eurovision Song Contest für Bulgarien, ist in Sofia von tausenden Fans mit einer Riesenparty gefeiert worden. Das Mega-Event mit einem 60 Meter langen roten Teppich und 3 Bühnen wurde von der bulgarischen Hauptstadt organisiert. Die 27-jährige Dara hatte den ESC in Wien am Samstag mit dem Song Bangaranga gewonnen.
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2: Ich bin Moritz Einzel. Hitze, Trockenheit, Schädlinge. Den Wäldern in Deutschland geht's nach wie vor nicht besonders gut. Das zeigt der aktuelle Waldzustandsbericht. Allerdings sieht Bundeslandwirtschaftsminister Rainer auch ermutigende Signale.
3: Die Zahl neu abgestorbener Bäume ist weiter zurückgegangen. Sowohl bei Laubbäumen als auch bei den Nadelbäumen. Und der Wald verjüngt sich. Vielerorts wächst eine neue Baumgeneration nach.
2: Umweltverbände mahnen aber angesichts der Klimakrise, es gebe keinen Grund zur Entwarnung. Wenige Tage nach US-Präsident Trump ist Russlands Präsident Putin nach China gereist. Er werde von einer Delegation aus Ministern und Konzernmanagern begleitet, sagte Kreml-Sprecher Peskow. Putin sagte in einem vor der Abreise aufgenommenen Video, er freue sich auf den China-Besuch. China ist für Russland der wichtigste Handelspartner. Gut 24 Stunden nach dem Einsturz eines Mehrfamilienhauses im sächsischen Görlitz können erste Anwohner zurück in ihre Häuser. Sie hätten jedoch erstmal kein warmes Wasser, hieß es von der Polizei. Die Suche nach 3 vermissten Personen in den Trümmern läuft weiter. Das Haus war gestern eingestürzt, Ursache war möglicherweise eine Gasexplosion. Berichte und Andeutungen gibt es seit Tagen. Nun verdichten sich die Hinweise, dass Manuel Neuer ins Tor der deutschen Fußballnationalmannschaft zurückkehrt. Die Bild-Zeitung meldet, Bundestrainer Julian Nagelsmann wolle den 40-jährigen Bayern-Keeper als Nummer 1 zur WM mitnehmen. Hoffenheims Oliver Baumann, der zuletzt Stammkeeper war, sei informiert worden. Die offizielle Kadernominierung ist übermorgen.
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1: Ich bin Florian Klaus. Wer die neue Kaufprämie für Elektroautos nutzen will, kann die staatliche Unterstützung ab sofort beantragen. Das Antragsverfahren läuft digital. Nötig ist dafür eine Bund-ID, ein Konto, bei dem man sich online bei Behörden ausweisen kann. Die staatliche E-Auto-Förderung kann bis zu 6.000 Euro betragen. Die Mittel sollen für bis zu 800.000 Fahrzeuge ausreichen. 2 Wochen nach seinem Transport aus der Wismarer Bucht in die Nordsee wurde der als Timmy bekannte Buckelwal tot vor der dänischen Insel Anholt entdeckt. Eigentlich sollte der Walkadaver dort auch liegen bleiben. Jetzt wollen die dänischen Behörden ihn aber doch bergen und nicht nur das, der Wal soll auch zu Forschungszwecken obduziert werden. Die deutschen Wälder leiden nach wie vor an den Folgen von Hitze, Trockenheit und Schädlingen. Die Dürrejahre von 2018 bis 2020 wirken nach. Wie aus dem neuen Waldzustandsbericht hervorgeht, trägt nur jeder 5. Baum eine volle gesunde Krone. Positiv ist aber, die Zahl neu abgestorbener Laub- und Nadelbäume ist zurückgegangen. Der Schauspieler Alexander Held ist tot. Er starb bereits vor einer Woche nach kurzer Krankheit. Held wirkte in erfolgreichen Kinofilmen mit, Schindlers Liste, Sophie Scholl, aber auch in der Komödie Der Schuh des Manitou. Seine Paraderolle hatte er zuletzt aber in einem TV-Krimi gefunden. Ein Nachruf von Moritz Einzel.
2: Reiß dich zusammen, Harald. Wir machen alles gemeinsam. So wie immer.
3: Als schrulliger Kommissar Schaller in der ZDF-Krimireihe Münchenmord aß Alexander Held genüsslich Gelbwurst und begeisterte ein Millionenpublikum an der Seite von Markus Mittermeier und Bernadette Heerwagen. Held konnte aber auch Theater und TV-Krimi verbinden, wie hier im ARD-Tatort im Schmerz geboren.
4: Gedenkt für einen kurzen Augenblick die Dauer eines Falters Flügelschlags der Toten dieses Spiels. Ich danke euch.
3: Alexander Held wurde 67 Jahre alt.
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1: Ich bin Florian Klaus. Die Folgen von Hitze und Trockenheit machen den deutschen Wäldern weiter zu schaffen, aber Bundesagrarminister Reiner zufolge ist ihr Zustand im vergangenen Jahr immerhin nicht schlechter geworden. Er sprach bei der Vorstellung neuer Daten von einer Stabilisierung. Immer noch hat nur jeder fünfte Baum eine volle, gesunde Krone. Positiv ist aber, dass weniger Laub- und Nadelbäume neu abgestorben sind. Die neue E-Auto-Prämie ist schnell auf große Nachfrage gestoßen. Alleine bis zum Ende der Veranstaltung, bei der das Antragsportal freigeschaltet worden ist, gab es schon fast 2000 Anträge. Gefördert werden E-Autos und bestimmte Hybride, die seit dem 1. Januar zugelassen worden sind. Es gibt bis zu 6000 Euro pro Wagen. Die Fördermittel sollen für bis zu 800.000 Fahrzeuge reichen. 15 Monate lang hat der Landtag von Sachsen-Anhalt den Anschlag auf den Magdeburger Weihnachtsmarkt intensiv aufgearbeitet. Ein zentrales Ergebnis: Schwächen und Fehler im Handeln von Behörden haben es dem Täter zumindest leicht gemacht, die Tat zu begehen. So steht es im Abschlussbericht. Thomas Thunfeld berichtet.
2: Ein Betonblock an der falschen Stelle, Schutzkonzepte, die nicht gründlich gecheckt worden sind, Informationen zum späteren Täter, die nicht zentral zusammengeführt wurden. Im Abschlussbericht werden eine ganze Reihe von Fehlern aufgelistet. Und mindestens die Oppositionsfraktionen im Magdeburger Landtag sind sich einig, der Anschlag hätte verhindert werden können.
1: Googeln ist für Suchen im Internet praktisch synonym geworden. Der Internetriese will seine über Jahrzehnte kaum veränderte Suchmaske jetzt an die Zeit künstlicher Intelligenz anpassen. So soll das Suchfeld bei Bedarf größer werden, um längere Anfragen zuzulassen. Es kann auch mit Bildern, Dateien oder Videos befüllt werden. Google fokussiert sich inzwischen stark auf KI. Schon jetzt werden bei Suchanfragen KI-Zusammenfassungen angezeigt.
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1: Ich bin Florian Klaus. Die Sommer von 2018 bis 2020 waren extrem trocken und heiß und die deutschen Wälder haben sich davon immer noch nicht erholt. Das steht in einem neuen Bericht. Bei den häufigsten Arten sind nach wie vor 4 von 5 Bäumen krank. Bundesagrarminister Rainer zufolge hat sich der Zustand der Wälder aber immerhin nicht verschlechtert im letzten Jahr. Umweltverbände sehen das angesichts der Klimakrise aber nicht als Grund zur Entwarnung. Wer die neue Kaufprämie für Elektroautos nutzen will, kann die staatliche Unterstützung jetzt beantragen. Bundesumweltminister Schneider hat das Förderportal freigeschaltet. Das Antragsverfahren läuft ausschließlich digital ab, rückwirkend für Neuzulassungen ab Januar. Tine Klimach berichtet.
2: Viele Interessierte standen offenbar schon in den Startlöchern. Bis zum Ende der Veranstaltung mit Umweltminister Schneider, die gerade mal eine halbe Stunde dauerte, gab es schon über 1.800 Anträge. Die Höhe des Zuschusses hängt von Fahrzeug, Einkommen und Familiengröße ab und kann bei bis zu 6.000 Euro liegen.
1: Ein US-Amerikaner, der sich im Kongo mit dem Ebola-Virus angesteckt hat, soll in Berlin behandelt werden. Er kommt laut Bundesgesundheitsministerium in die Sonderisolierstation der Charité. US-Behörden hatten die Bundesregierung um Unterstützung gebeten, auch weil der Flug nach Deutschland kürzer ist. Der Ausbruch des Ebola-Fiebers im Kongo weitet sich weiter aus. Die dortige Regierung meldet schon mehr als 100 vermutete Todesfälle. Die deutsche Fußball-Bundesliga ist schon durch, in der englischen Premier League wird aber noch gespielt. Der FC Arsenal steht dort jetzt schon vor dem letzten Spieltag als Meister fest, nachdem Rivale Manchester City beim FC Bournemouth Punkte liegen gelassen hat. Das Spiel endete 1:1 unentschieden. Die Londoner um den deutschen Nationalspieler Kai Havertz sind damit nach 22 Jahren wieder englischer Meister.
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